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1: Im Studio Immekasten.
2: Bundesjustizministerin Hubig will Mietern den Hitzeschutz in den eigenen vier Wänden erleichtern. Das sagte sie der Rheinischen Post. Sie kann sich Änderungen im Mietrecht vorstellen, damit Klimaanlagen oder Sonnenblenden einfacher eingebaut werden können. Bislang gibt es dabei rechtliche Hürden, sagt sie. Hubig meint, für Mieter und Vermieter brauche es klare und praktikable Regeln. Und Hitzeschutz müsse insgesamt stärker zum politischen Schwerpunkt werden. Die Ernte in Deutschland fällt in diesem Jahr mau aus. Der Bauernverband rechnet beim wichtigen Getreide mit einem Ertrag von knapp 42 Millionen Tonnen, 7% weniger als im Vorjahr. Die Kartoffelernte dürfte ebenfalls mager ausfallen. Die Bauern stehen vor großen Herausforderungen. Der Präsident des Bauernverbands Ruckwied sagte bei der Erntebilanz:
3: Unterdurchschnittliche Ernte seit 3 Jahren, niedrige Erzeugerpreise, ständig steigende Kosten. Es ist zwingend notwendig, dass die Bundesregierung ein Sofortprogramm für die Landwirtschaft auf den Weg bringt.
2: Drohnen werden immer mehr zum Sicherheitsrisiko und dagegen will Deutschland sich besser rüsten. In Sachsen-Anhalt ist ein neues Forschungszentrum an den Start gegangen. Am Testflughafen des Deutschen Zentrums für Luft- und Raumfahrt soll zu Abwehrmöglichkeiten geforscht und Technologie unter realistischen Bedingungen erprobt werden. Mit dem Wohnungsbau in Deutschland geht es bergauf. Im ersten Halbjahr wurden rund 126.000 Baugenehmigungen erteilt, so das Statistische Bundesamt. Das sind 15% mehr als vor einem Jahr und der stärkste Anstieg von Baugenehmigungen seit 2016. Augen auf beim Online-Kauf. Der Handelsverband warnt vor Shops im Netz, die scheinbar in Deutschland sitzen, hinter denen aber Anbieter aus China stecken. Das Zurückschicken der Ware kann da sehr teuer werden und viele Käufer behalten sie deshalb. Das ist das Geschäftsmodell vieler Shops, so der HDE.
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4: Mit KI-Support. Wolkig und ziemlich wechselhaft ist es heute. Im Nordwesten kommen immer wieder Schauer und Gewitter runter, später dann auch weiter rüber Richtung Osten. Zwischendurch wird es mal freundlicher und die Sonne kommt raus. Die Höchstwerte liegen bei 20 bis 28 Grad. Im Südwesten sind sogar bis zu 32 Grad drin. Morgen gibt es viele Wolken, im Süden immer wieder Regen und teils Gewitter, sonst meist trocken bei bis zu 28 Grad.

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1: Liebe Hörer, wir alle kennen den Begriff Gnade. Gnade vor Recht ergehen lassen, so sagt es der Volksmund. Man ist also noch einmal gut davongekommen. Auch die Bibel kennt den Begriff Gnade. An sehr vielen Bibelstellen kommt er vor. So schreibt etwa der Apostel Paulus im 2. Korintherbrief, Kapitel 12, Vers 9, »Lass dir an meiner Gnade genügen, denn sie will im Schwachen zur Vollendung kommen.« Um diese Wahrheit geht es jetzt in dieser Sendung. Da mag ein Mensch Zeit seines Lebens immer auf der Sonnenseite des Lebens gegangen sein. Er war tüchtig und hatte immer Erfolg. Aber er wusste nicht um das Geheimnis der Gnade. Am Ende war alles verloren. Da gibt es viele Versager, die keinen Erfolg haben, aber sie wissen um die Gnade Gottes in ihrem Leben und haben alles gewonnen. Es geht um die Gnade, nur darum. Davon redet der Apostel Paulus im 2. Brief an die Korinther. Aber zunächst redet er in den vorherigen Versen von etwas anderem, von Visionen, die er erlebt hat, Gesichten und Offenbarungen. Er hatte tiefe Einblicke in die Geheimnisse himmlischer Welten. Er tut das ungern. Dazu hatten ihn die Glieder der Gemeinde Korinth gedrängt. Er solle, so lauteten die Vorwürfe, nicht nur immer wieder von der Gnade Gottes reden, also vom Kreuz des Sohnes Gottes, von der damit zusammenhängenden Vergebung für alle, die das annehmen, von der Auferstehung. Sie wollten in seinen Predigten Größeres von ihm vernehmen. Sie verlangten nach Visionen, Entzückungen, Berührungen mit den Kräften höherer Welten. Wenn du der große Apostel Paulus sein willst, dann musst du das auch erlebt haben. Berichte uns davon. Seine Nüchternheit und Demut war für sie anstößig. Damals gab es viele Philosophen, Heiden, die von Erkenntnis höherer Welten berichteten, und Paulus schwieg. Nun redet der Apostel davon, sträubt sich, weil er befürchtet, er könne durch seine Berichte mehr schaden als nützen. So lässt er seine Zuhörer wissen, dass er vor 14 Jahren eine Entrückung bis in den 3. Himmel hatte. Um sich nicht in Eigenruhm zu verlieren, redet er von diesem Erlebnis in der 3. Person wie von einem anderen. Aber er kann es genau datieren. Vor 14 Jahren wurde er in den Himmel erhoben. Er weiß nicht genau zu sagen, wie das geschehen ist. In dieser Zeit hat er davon keinem Menschen etwas erzählt. Es wäre sicher interessant gewesen, darüber Vorträge zu halten, was er dort im Himmel gesehen und gehört hat. Sicher hätte er mit dieser Botschaft große Säle gefüllt. Das wollten die Korinther hören. Was kein Auge je gesehen und kein Ohr gehört hat, was bislang in keines Menschen Herz gekommen ist, das hat er dort erlebt. Aber er schweigt darüber. Es gibt für ihn nur die Tatsache, dass er dort war. Er hat keine Botschaft darüber auszurichten. Er hat etwas ganz anderes auszurichten. Die Erkenntnisse höherer Welten mögen schön sein, aber die Erkenntnis von Jesus Christus, dem Gekreuzigten und Auferstandenen, dessen Gegenwart jetzt das All ausfüllt, ist etwas ungleich Höheres. Ihn will Paulus verkündigen, rühmen in aller Schwachheit. Meine Gnade sei genug, das war die Antwort Gottes. Dabei will er bleiben. Dafür sollen wir dankbar sein, nicht, dass der Apostel auftritt wie einer, der aus dem Himmel kommt und in vollen Sälen von Sensationen berichtet, und anschließend ist alles wieder vorbei. Er leitet uns also nicht an, wie man zur Erkenntnis höherer Welten kommt, sondern bleibt bei der Verkündigung des Erlösungswerkes Jesu. Das lässt sich schlicht zusammenfassen in der einen Bibelstelle: Das Blut Jesu Christi, seines Sohnes, macht uns rein von aller Sünde. 1. Johannes 1, 7. Paulus fügt noch etwas Entscheidendes hinzu. Visionen, Blicke in den Himmel haben etwas Gefährliches an sich: die Überheblichkeit. Es steigt den Menschen in den Kopf, verwirrt sie. Wir bleiben dann nicht bei Jesus Christus. Damit dies nicht geschehe, hat Gott für ein Gegengewicht gesorgt. Paulus sagt, es sei ihm seit dieser Zeit ein Pfahl ins Fleisch gegeben worden. Sein Leben ist seitdem an diesen Pfahl gebunden. Er hat keine Möglichkeit, sich davon zu lösen. Dann kommt noch ein Engel von unten, der Satansengel, der ihn in das Gesicht schlägt. Das habe ich auszuhalten, auf dass ich mich nicht überhebe. Das war die Antwort Gottes. Seither lebt der gesegnete Apostel nur von der Gnade Gottes. Wir wissen trotz intensiven Studiums nicht, was Paulus meint mit dem Satansengel oder dem Pfahl im Fleisch. Er erlebt das ganz real. Sicher ist es der Teufel selbst, der dem Boten Gottes den Mund stopfen will. Er will verhindern, dass Paulus länger diese Botschaft von der Gnade Gottes verkündigt. Von Visionen und hohen Offenbarungen könnte er vielleicht reden, aber nicht von der Gnade Gottes. Vielleicht hält ihm der Feind seine Vergangenheit vor, als er die Christen verfolgte. Durch diese Tiefe musste der Gesegnete Gottes hindurch. Dafür, so sagt uns der biblische Bericht, hat er dreimal zum Herrn gefleht, dass diese Anfechtungen weichen. Sicher waren das lange Gebetszeiten, intensive Gebete. Die Antwort Gottes lautete: Nein. Du bleibst angefochten, aber meine Kraft will in deiner Schwäche besonders wirksam werden. Sein Gebet wurde nicht erhört. Er erhielt keine Heilung seiner Leiden und Anfechtungen. Auch dafür wirst du immer meine Kraft und Gnade erfahren. Lieber Hörer, vielleicht stehst du auch gerade in einer ähnlichen Situation. Schon lange bedrückt dich eine belastende Schwäche. Die Not deiner Schwermut lastet auf dir. Immer wieder wirst du von der Angst heimgesucht. Du fürchtest dich vor Krebs. Die Sorgen um den Arbeitsplatz machen dir das Atmen schwer. Du hast sicher auch schon ernstlich zum Herrn gefleht. Vom Thron Gottes ist bisher ein Nein erklungen. Werde nicht irre an den Zusagen der Bibel. Gott hört deine Gebete, aber er schenkt nicht immer die Erfüllung, so wie wir das wünschen. Du hast dann keinen kleinen Glauben, wie uns das gern eingeredet wird. Aber wir alle kennen nicht den Willen unseres Herrn. Paulus erlebte es, dass er immer wieder auf die Gnade Gottes geworfen wurde. Dabei blieb er auch. Gnade allein. Liebe Hörer, ist das nicht Gnade, dass Jesus selbst in die Tiefe hinuntergestiegen ist, dass er um unsertwillen die Verdammnis des Kreuzes Todes auf sich genommen hat, um jetzt immer bei uns zu sein? Jesus Christus ist am Ort deiner Krankheit und Schwermut. Er versteht dich und hört dich. Wer um jeden Preis heraus will aus der Anfechtung, der Krankheit, will etwas anderes als Gnade. Er will an Jesus vorbei. Der Apostel blieb bei Jesus und damit wurde er auch weiterhin vielen zum Segen. Stellen wir uns doch getrost neben ihn. Verglichen mit dem, was der Apostel durchlitt, ist es vielleicht bei dir ein Pfählchen. Doch quält es dich mächtig. Der Ankläger ist zur Stelle. Will Gott nichts mehr von mir wissen? Lieber Hörer, in der Stunde sollst du wissen, auch dir gilt, lass dir an meiner Gnade genügen, denn meine Kraft will im Schwachen zur Vollendung kommen. Die Gnade siegt auch über mir. Gott neigt sich dir gnädig zu. Im Schwachen vollendet sich die Kraft des Heilands. Ist dir, lieber Hörer, das Lied bekannt? Vater, dein Kind kann stille sein, mitten in tausend Gefahren. Du wirst erfahren, dass niemand und nichts uns trennen kann von der Liebe des Vaters, die in Jesus Christus ist, denn Gnade genügt.

Liebe Zuhörer, wir leben in einer unsicheren Welt. Es gibt nur eins, was wirklich sicher ist. Jeder von uns wird einmal sterben. Aber was kommt danach? Die meisten Menschen möchten einmal in den Himmel kommen. Was immer sie sich auch darunter vorstellen. Deswegen ist es eine interessante Frage. Wie komme ich denn in den Himmel? Was immer wir uns auch ausdenken oder hoffen, es zählt nur das, was Gott uns durch die Bibel sagt. Schließlich ist der Himmel sein Wohnort. 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Ich wünsche Ihnen von Herzen den Frieden Gottes und seine Bewahrung in allen Situationen Ihres Lebens.

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1: Im Studio Imme Kasten. Bundesjustizministerin Hubig will Mietern den Hitzeschutz in den eigenen vier Wänden erleichtern. Das sagte sie der Rheinischen Post. Sie kann sich Änderungen im Mietrecht vorstellen, damit Klimaanlagen oder Sonnenblenden einfacher eingebaut werden können. Bislang gibt es dabei rechtliche Hürden, sagt sie. Hubig meint, für Mieter und Vermieter brauche es klare und praktikable Regeln und Hitzeschutz müsse insgesamt stärker zum politischen Schwerpunkt werden. Die Ernte in Deutschland fällt in diesem Jahr mau aus. Der Bauernverband rechnet beim wichtigen Getreide mit einem Ertrag von knapp 42 Millionen Tonnen, 7% weniger als im Vorjahr. Die Kartoffelernte dürfte ebenfalls mager ausfallen. Die Bauern stehen vor großen Herausforderungen. Der Präsident des Bauernverbands Ruckwied sagte bei der Erntebilanz:
2: Unterdurchschnittliche Ernte seit 3 Jahren, niedrige Erzeugerpreise, ständig steigende Kosten. Es ist zwingend notwendig, dass die Bundesregierung ein Sofortprogramm für die Landwirtschaft auf den Weg bringt.
1: Drohnen werden immer mehr zum Sicherheitsrisiko und dagegen will Deutschland sich besser rüsten. In Sachsen-Anhalt ist ein neues Forschungszentrum an den Startflughafen des Deutschen Zentrums für Luft- und Raum.

0: da sehr teuer werden und viele Käufer behalten sie deshalb. Das ist das Geschäftsmodell vieler Shops, so der HDE.
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2: Mit KI-Support. Wolkig und ziemlich wechselhaft ist es heute. Im Nordwesten kommen immer wieder Schauer und Gewitter runter, später dann auch weiter rüber Richtung Osten. Zwischendurch wird es mal freundlicher und die Sonne kommt raus. Die Höchstwerte liegen bei 20 bis 28 Grad. Im Südwesten sind sogar bis zu 32 Grad drin. Morgen gibt es viele Wolken, im Süden immer wieder Regen und teils Gewitter, sonst meist trocken bei bis zu 28 Grad.

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1: Im Studio Immekasten. Bundesjustizministerin Hubig will Mietern den Hitzeschutz in den eigenen vier Wänden erleichtern. Das sagte sie der Rheinischen Post. Sie kann sich Änderungen im Mietrecht vorstellen, damit Klimaanlagen oder Sonnenblenden einfacher eingebaut werden können. Bislang gibt es dabei rechtliche Hürden, sagt sie. Hubig meint, für Mieter und Vermieter brauche es klare und praktikable Regeln und Hitzeschutz müsse insgesamt stärker zum politischen Schwerpunkt werden. Die Ernte in Deutschland fällt in diesem Jahr mau aus. Der Bauernverband rechnet beim wichtigen Getreide mit einem Ertrag von knapp 42 Millionen Tonnen, 7% weniger als im Vorjahr. Die Kartoffelernte dürfte ebenfalls mager ausfallen. Die Bauern stehen vor großen Herausforderungen. Der Präsident des Bauernverbands Ruckwied sagte bei der Erntebilanz:
2: Unterdurchschnittliche Ernte seit 3 Jahren, niedrige Erzeugerpreise, ständig steigende Kosten. Es ist zwingend notwendig, dass die Bundesregierung ein Sofortprogramm für die Landwirtschaft auf den Weg bringt.
1: Drohnen werden immer mehr zum Sicherheitsrisiko und dagegen will Deutschland sich besser rüsten. In Sachsen-Anhalt ist ein neues Forschungszentrum an den Start gegangen. Am Testflughafen des Deutschen Zentrums für Luft- und Raumfahrt soll zu Abwehrmöglichkeiten geforscht und Technologie unter realistischen Bedingungen erprobt werden. Mit dem Wohnungsbau in Deutschland geht es bergauf. Im ersten Halbjahr wurden rund 126.000 Baugenehmigungen erteilt, so das Statistische Bundesamt. Das sind 15% mehr als vor einem Jahr und der stärkste Anstieg von Baugenehmigungen seit 2016. Augen auf beim Online-Kauf. Der Handelsverband warnt vor Shops im Netz, die scheinbar in Deutschland sitzen, hinter denen aber Anbieter aus China stecken. Das Zurückschicken der Ware kann da sehr teuer werden und viele Käufer behalten sie deshalb. Das ist das Geschäftsmodell vieler Shops, so der HDE.
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3: Mit KI-Support. Wolkig und ziemlich wechselhaft ist es heute. Im Nordwesten kommen immer wieder Schauer und Gewitter runter, später dann auch weiter rüber Richtung Osten. Zwischendurch wird es mal freundlicher und die Sonne kommt raus. Die Höchstwerte liegen bei 20 bis 28 Grad. Im Südwesten sind sogar bis zu 32 Grad drin. Morgen gibt es viele Wolken, im Süden immer wieder Regen und teils Gewitter, sonst meist trocken bei bis zu 28 Grad.

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Lieber Hörer, haben Sie sich schon einmal nach dem Sinn Ihres Lebens gefragt? Vielleicht bei der Morgentoilette, wenn Sie sich im Spiegel betrachten und sich in Gedanken fragen, »Hey, warum lebst du eigentlich?« Bist du vielleicht nichts weiter als ein Zufallsprodukt, das hier einige Jahre lebt und dann, schwupp, ist alles aus und vorbei? Woher kommst du? Wohin gehst du? Natürlich wird Ihnen Ihr Spiegelbild keine Antwort darauf geben können. Aber es ist enorm wichtig, diese Frage zu klären. Wer nicht um den Sinn seines Lebens weiß, der lebt ja im wahrsten Sinne des Wortes sinnlos. Und Sinnlosigkeit ist für unser Leben das reinste Gift. Sinnlosigkeit nimmt alle Lebensfreude und führt in die Resignation. Warum haben wir so viele Alkoholiker? So viele, die Drogen nehmen und sich ins Vergnügen stürzen und bis zum Exzess alles auskosten, was möglich ist? Sie können die Sinnlosigkeit nicht ertragen. Sie haben keine Antwort auf das Woher und Wohin und Warum. Und manch einer bekennt resignierend: Mein Leben ist doch, entschuldigen Sie den Ausdruck, zum Kotzen. Nun ist unser Leben aber nicht sinnlos. Der wahre Sinn unseres menschlichen Daseins kann nur erkannt werden, wenn wir Gott, unseren Schöpfer, erkennen. Jesus Christus, der Sohn Gottes, sagt in Johannes 17, Vers 3, »Das aber ist das ewige Leben, dass sie dich, der du allein wahrer Gott bist und den du gesandt hast, Jesus Christus, erkennen.« Es ist Gott, der den Menschen zum Leben geschaffen hat. Ein Mensch ohne Gottes Erkenntnis kann einfach nicht wirklich leben. Sein Leben ist mehr ein Vegetieren und ein Warten darauf, dass irgendwann einmal alles zu Ende ist. Für Sie, lieber Hörer, wünsche ich mir, dass Sie eines erkennen. Sie und auch ich, wir sind von Gott geplant und von Gott gewollt. Nein, wir sind keine Zufallsprodukte, sondern Wunschkinder Gottes. Am Anfang der Bibel wird das deutlich, wenn Gott in 1. Mose 1, Vers 26 spricht, »Lasst uns Menschen machen.« Und einen Vers weiter, »Und Gott schuf den Menschen zu seinem Bilde, zum Bilde Gottes schuf er ihn und schuf sie als Mann und Frau.« Und dann im Vers 31, »Und Gott sah an alles, was er gemacht hatte, und siehe, es war sehr gut.« Ja, auch über Ihrem Leben steht dieses göttliche Prädikat sehr gut. Ihr Leben ist wertvoll und kostbar. Ist Ihnen das bewusst? Haben Sie Gott schon einmal dafür gedankt? Sie wissen jetzt, dass Gott uns Menschen geschaffen hat. Die Frage, die sich nun anschließt, lautet: Warum hat er uns geschaffen? Was ist unsere Bestimmung? Die Bibel zeigt uns, dass der allerhöchste Sinn unseres Lebens ist, für Gott da zu sein und mit ihm in einer bewussten Beziehung zu leben. In Römer 11, Vers 33 und 36 ist Paulus fasziniert von Gottes Plan für uns Menschen. Und er ruft aus, »Oh, welch eine Tiefe des Reichtums, beides, der Weisheit und der Erkenntnis Gottes! Denn von ihm und durch ihn und zu ihm sind alle Dinge. Ihm sei Ehre in Ewigkeit. Amen.« Ohne Gott kann es keinen Lebenssinn geben, weil Gott uns für sich geschaffen hat. Gott liebt seine Geschöpfe und sehnt sich danach, dass seine Liebe in unseren Herzen einen Widerhall findet. Auch in Ihrem Leben finden sich viele Zeichen der Liebe Gottes, die Sie vielleicht noch gar nicht erkannt haben. Es gibt so vieles, für das wir täglich Gott danken sollten. Gott liebt uns Menschen und möchte Gemeinschaft mit uns haben, und er möchte uns die Augen öffnen über den herrlichen Sinn unseres Lebens und uns herausreißen aus der Sinnlosigkeit. Aber findet seine Liebe Widerhall in unseren Herzen? In Psalm 42 drückt es jemand so aus: »Wie der Hirsch lechzt nach frischem Wasser, so schreit meine Seele Gott zu dir. Meine Seele dürstet nach Gott, nach dem lebendigen Gott.« Hier hat jemand erkannt, warum er lebt, wer sein Schöpfer ist und wie gewaltig die Liebe zu ihm ist. Dort, wo wir Gottes Liebe in unser Herz fallen lassen, entsteht eine tiefe Sehnsucht nach unserem Herrn. Wohlgemerkt, der Dichter dieses Psalmes wusste auch um schwere und leidvolle Erfahrungen, um Ängste und Sorgen. Er betete: »Mein Gott, betrübt ist meine Seele in mir.« Ja, dieser Mann musste auch durch Krisen hindurch.
Aber das Wissen um Gott, seinen Herrn und seine Liebe gibt ihm Kraft. Er weiß, dass die schweren Erfahrungen auf seinem Lebensweg nicht sinnlos sind und dass Gott alles zu einem guten Ende führen wird. Im Glauben weiß er, dass Gott ihn durchs Leben führt und einen guten Plan für ihn hat. Er bezeichnet Gott als seine Freude und Wonne, als den, der ihn auf allen Lebenswegen führt und leitet. Das ist doch gewaltig. Merken wir, dass Menschen, die ein tiefes Verhältnis zu Gott haben und um den Sinn ihres Lebens wissen, ganz anders mit schwierigen Lebensumständen umgehen können, als solche, denen ihr ganzes Leben sinnlos erscheint? Gott hat auch in ihr Herz, lieber Zuhörer, eine tiefe Sehnsucht nach ihm gelegt. Alles, was sie in ihrem Inneren als Lebensdurst verspüren, ist letztlich Sehnsucht nach Gott. Unser Schöpfer hat uns aber nicht nur zur Gemeinschaft mit ihm erschaffen, sondern auch zur Gemeinschaft untereinander. Der Mensch ist ein Gemeinschaftswesen. Das haben die Psychologen und die Soziologen schon längst erkannt. Der Mensch sehnt sich nach Gemeinschaft mit anderen Menschen. Es zeigt sich aber, dass der Mensch immer weniger fähig ist, wirkliche Gemeinschaft mit anderen zu haben. So viele Enttäuschungen, so viel kaputte und zerbrochene Beziehungen, so viel Kampf, Neid und Hass. Alles das macht Angst und treibt den Menschen in die Einsamkeit. Was bleibt, ist die ungestillte Sehnsucht im Herzen. Und viele versuchen, diese Sehnsucht zu betäuben oder zu verdrängen. Die Vereinsamung des Menschen und die Gottlosigkeit in unserer Gesellschaft gehen Hand in Hand. Auch hier zeigt sich wieder deutlich, wie wichtig eine gesunde Beziehung zu Gott ist, die es uns erst ermöglicht, gesunde und dauerhafte Beziehungen zu anderen Menschen aufzubauen. Das Bibelwort in 1. Johannes 1, Vers 7 fasst das wunderbar zusammen. Wenn wir aber im Licht wandeln, wie er im Licht ist, so haben wir Gemeinschaft untereinander und das Blut Jesu, seines Sohnes, macht uns rein von aller Sünde. Hier wird uns gleichzeitig unser Hauptproblem aufgezeigt. Es ist die Sünde, unsere Sünde. Die Sünde der ersten Menschen, die damals dazu geführt hat, dass die ursprüngliche harmonische und gesegnete Gemeinschaft mit Gott zerbrochen ist. Und es ist unsere Sünde heute, die uns hineinführt in die Dunkelheit, weg von Gott, weg von seiner Liebe und seinem Segen. Es ist die Sünde, die Beziehungen zu anderen Menschen zerstört und uns gegeneinander aufstachelt, um uns zu verletzen, zu diskriminieren, fertig zu machen. Jeder von uns könnte hier etwas aus eigener Erfahrung erzählen. Wie viel Not schleppen wir mit uns herum? Wie viele Tränen werden heimlich geweint? Wie viel Angst und Kummer drücken die Seele nieder und rauben ihre Lebensfreude? Es ist unsere Sünde, es ist unsere Schuld, die uns von Gott und vom wahren Sinn unseres Lebens trennt. Ist alles hoffnungslos? Nein, und nochmals nein, wir lesen noch einmal den Vers aus dem 1. Johannesbrief. Wenn wir aber im Licht wandeln, wie er im Licht ist, so haben wir Gemeinschaft untereinander und das Blut Jesu, seines Sohnes, macht uns rein von aller Sünde. Auch wenn Sünde so vieles in Gottes Schöpfung bis hinein in unser eigenes Leben kaputt gemacht hat, so ist nichts von der ursprünglichen Bestimmung der Menschen verloren gegangen. Der wahre Sinn des Lebens bleibt dennoch bestehen. Und Gott hat in seiner Liebe zu uns einen Weg gefunden, um uns wieder zurückzuholen in die Gemeinschaft mit ihm. Das Blut Jesu macht uns rein von aller Sünde. Jesus Christus hat sich freiwillig ans Kreuz nageln lassen und ist dort wegen unserer Sünde verblutet. Er hat durch seinen Opfertod und durch seine nach 3 Tagen erfolgte Auferstehung von den Toten den Weg für die Versöhnung zwischen Gott und uns Menschen freigemacht. Das ist die herrliche Botschaft des Evangeliums. Jesus Christus hat uns Gläubigen aufgetragen, sie auf der ganzen Welt zu predigen, bis in den letzten Winkel hinein. Wir sollen die Menschen aufrufen, sich mit Gott versöhnen zu lassen. Jesus Christus führt uns zurück in die Gemeinschaft mit Gott. Er kann uns unsere Schuld vergeben, weil er am Kreuz dafür bezahlt hat. Er kann unsere harten Herzen mit seiner Liebe aufweichen, sodass wir fähig werden, einander anzunehmen, uns mit unseren Mitmenschen zu versöhnen. Und dort, wo die Sünde durch das Blut Jesu weggewaschen wurde, gehen die Augen auf.
und wir erkennen den wahren Sinn unseres Lebens. Und hier, jetzt und heute, ändert sich unser Leben radikal, wenn wir Ja sagen zu Jesus Christus. Eines Tages, nach diesem Leben auf der Erde, werden wir für immer und ewig bei ihm im Himmel sein, wo es dann kein Leid, keine Tränen, keine Sünde und keine zerbrochenen Beziehungen mehr gibt. Dann sind wir zu Hause, am Ziel unserer Bestimmung und dürfen für ewig ungetrübte Gemeinschaft mit Gott und mit anderen Gläubigen genießen. Wunderbare Aussichten. Die Frage ist nun, ob wir bereit sind, durch den Glauben an Jesus Christus, dem Sohn Gottes, aus der Sinnlosigkeit in die göttliche Sinnerfüllung zu treten. Wer seinen Weg weiterhin ohne Gott und ohne Jesus Christus gehen will, der wird in der ewigen Verlorenheit und in der ewigen Sinnlosigkeit enden und ewig von Gott getrennt sein. Das ist schrecklich. Aber wer sein Leben Jesus Christus anvertraut, empfängt das wahre, das ewige Leben. Wir wollen noch beten. Großer Gott, unser Vater im Himmel, danke, dass unser Leben nicht sinnlos ist. Danke für deine gewaltige Liebe zu uns und dafür, dass wir durch den Sohn Jesus Christus zu dir kommen dürfen. Bitte öffne noch vielen Menschen die Augen für den wahren Sinn des Lebens und für deine rettende Liebe. Amen.

Liebe Zuhörer, ältere Menschen mussten in ihrem Leben schon sehr viele Veränderungen verarbeiten. Dafür gebührt ihnen tiefer Respekt. Aber nicht alle kommen damit in gleicher Weise zurecht und manche Senioren ziehen sich irgendwann innerlich zurück. 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
1: Im Studio Immekasten. Bundesjustizministerin Hubig will Mietern den Hitzeschutz in den eigenen vier Wänden erleichtern. Das sagte sie der Rheinischen Post. Sie kann sich Änderungen im Mietrecht vorstellen, damit Klimaanlagen oder Sonnenblenden einfacher eingebaut werden können. Bislang gibt es dabei rechtliche Hürden, sagt sie. Hubig meint, für Mieter und Vermieter brauche es klare und praktikable Regeln und Hitzeschutz müsse insgesamt stärker zum politischen Schwerpunkt werden. Die Ernte in Deutschland fällt in diesem Jahr mau aus. Der Bauernverband rechnet beim wichtigen Getreide mit einem Ertrag von knapp 42 Millionen Tonnen, 7% weniger als im Vorjahr. Die Kartoffelernte dürfte ebenfalls mager ausfallen. Die Bauern stehen vor großen Herausforderungen. Der Präsident des Bauernverbands Ruckwied sagte bei der Erntebilanz:
2: Unterdurchschnittliche Ernte seit 3 Jahren, niedrige Erzeugerpreise, ständig steigende Kosten. Es ist zwingend notwendig, dass die Bundesregierung ein Sofortprogramm für die Landwirtschaft auf den Weg bringt.
1: Drohnen werden immer mehr zum Sicherheitsrisiko und dagegen will Deutschland sich besser rüsten. In Sachsen-Anhalt ist ein neues Forschungszentrum an den Start gegangen. Am Testflughafen des Deutschen Zentrums für Luft- und Raumfahrt soll zu Abwehrmöglichkeiten geforscht und Technologie unter realistischen Bedingungen erprobt werden. Mit dem Wohnungsbau in Deutschland geht es bergauf. Im ersten Halbjahr wurden rund 126.000 Baugenehmigungen erteilt, so das Statistische Bundesamt. Das sind 15% mehr als vor einem Jahr und der stärkste Anstieg von Baugenehmigungen seit 2016. Augen auf beim Online-Kauf. Der Handelsverband warnt vor Shops im Netz, die scheinbar in Deutschland sitzen, hinter denen aber Anbieter aus China stecken. Das Zurückschicken der Ware kann da sehr teuer werden und viele Käufer behalten sie deshalb. Das ist das Geschäftsmodell vieler Shops, so der HDE.
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3: Mit KI-Support. Wolkig und ziemlich wechselhaft ist es heute. Im Nordwesten kommen immer wieder Schauer und Gewitter runter, später dann auch weiter rüber Richtung Osten. Zwischendurch wird es mal freundlicher und die Sonne kommt raus. Die Höchstwerte liegen bei 20 bis 28 Grad. Im Südwesten sind sogar bis zu 32 Grad drin. Morgen gibt es viele Wolken, im Süden immer wieder Regen und teils Gewitter, sonst meist trocken bei bis zu 28 Grad.

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1: Geht es Ihnen manchmal auch so, lieber Zuhörer, dass Sie sich ohnmächtig und überfordert fühlen? Da sind große Aufgaben und Herausforderungen oder vielleicht nur die täglichen Pflichten, denen Sie nachkommen sollen. Und Sie schaffen es manchmal einfach nicht. Ach, hätte ich doch mehr Kraft. Oder ein anderer betet vielleicht: Herr, ich kann mir nicht vorstellen, dass du mich gebrauchen kannst. Da starren wir auf die große Herausforderung und schauen auf unsere kleine Kraft und auf unsere eingeschränkten Möglichkeiten. Und dann schütteln wir den Kopf. Nein, das schaffe ich einfach nicht. Sind Ihnen solche Gedanken bekannt? Dann geht es Ihnen genauso wie den Jüngern des Herrn Jesus. In Markus 6, Abvers 30 lesen wir davon, wie der Herr Jesus vor einer großen Menschenmenge gepredigt hat. Damals verging Stunde um Stunde und die Menschen hörten gebannt zu. Und dann wurde es langsam Abend und die Jünger wurden nervös. Sie traten zum Herrn Jesus und sprachen: Es ist öde hier und der Tag ist fast vorüber. Lass sie gehen, damit sie in die Höfe und Dörfer ringsum gehen und sich Brot kaufen. Er aber antwortete und sprach zu ihnen: Gebt ihr ihnen zu essen. Können wir uns vorstellen, wie die Jünger auf diese Antwort des Herrn reagiert haben? Bestimmt blieb ihnen zunächst einmal die Luft weg. Hatten sie richtig gehört? Hat der Herr Jesus wirklich sie gemeint? Sie sollten jetzt diese große Menschenmenge mit Essen versorgen? 5000 Männer und dazu noch Frauen und Kinder? Unmöglich! Gebt ihr ihnen zu essen? Eine glatte Überforderung. Woher das Geld nehmen? Und wo sollten sie einkaufen? Auf heutige Verhältnisse umgerechnet wären bestimmt 10 oder sogar 20.000 Brötchen notwendig gewesen. Und zu den trockenen Brötchen muss natürlich noch etwas dazu. Fische gab's in dieser Gegend immer günstig zu kaufen. Also noch einmal ungefähr 10.000 Fische. Bestimmt ist den Jüngern beim Rechnen ganz schwindelig geworden. Nein, Herr, unmöglich, das schaffen wir nicht. Und dann stellt der Herr Jesus eine bemerkenswerte Frage: Wie viele Brote habt ihr? Was mögen da die Jünger gedacht haben? Es hatte doch niemand damit gerechnet, dass die Predigt so lange geht. Keiner hatte etwas mitgenommen, weder die Jünger noch die vielen Zuhörer. Herr, du weißt doch, dass wir nichts haben. Oder war vielleicht doch etwas da, was die Jünger übersehen hatten? Im Parallelbericht in Johannes 6 lesen wir, wie mitten in der totalen Verwirrung und völligen Hilflosigkeit einer der Jünger auf den Herrn Jesus zugeht und ein Kind im Schlepptau hat. Spricht zu ihm einer seiner Jünger: Andreas, der Bruder des Simon Petrus, es ist ein Kind hier, das hat 5 Gerstenbrote und 2 Fische. Aber was ist das für so viele? Wie bitte? 5 Gerstenbrote und 2 Fische? Vielleicht hätten sie gereicht, um 4 oder 5 Leute ganz notdürftig zu versorgen. Aber hier sind doch Tausende, die auf Speise warten. Ach, Andreas, so denken wir in unserer menschlichen Ohnmacht. Was belästigst du den Meister mit diesen paar Brötchen und Fischen? Das ist doch nicht die Lösung. Wir brauchen doch einige tausendmal so viel. Aber hier geschieht schon etwas ganz Bemerkenswertes. Andreas hatte nicht so lange überlegt. Er hatte nur gehört, wie der Herr Jesus fragte, was am Proviant da wäre. Wenn der Herr etwas sagt und befiehlt, dann tue ich es, weil ich ihm gehorsam sein will, weil ich ihm glaube, weil ich ihm vertraue. Und an dieser Stelle richte ich einmal die Frage an Sie, liebe Zuhörerin und liebe Zuhörer: Was können Sie dem Herrn Jesus bringen? Und wenn es auch noch so klein und unscheinbar, wenn es noch so wertlos und gering in Ihren Augen ist, entscheidend ist, dass Sie es zum Herrn Jesus bringen, dass Sie es im Glauben in seine Hände legen und dann darauf achten, was er daraus macht. Wieder zurück zu unserem biblischen Bericht. Im Markus-Evangelium, Kapitel 6, Abvers 33. Und er gebot ihnen, dass sie sich alle lagerten. Und er, nämlich der Herr Jesus, nahm die 5 Brote und 2 Fische und sah auf zum Himmel, dankte und brach die Brote und gab sie den Jüngern, damit sie unter ihnen austeilten, und die 2 Fische teilte er unter sie alle. Und jetzt geschieht etwas ganz Gewaltiges, etwas so Fantastisches, etwas so Unglaubliches. Jeder von den Jüngern bekam ein kleines Stückchen von dem vorhandenen Broten und Fischen mit dem Auftrag, das wenige unter den vielen Menschen zu verteilen. Der menschliche Kleinglaube würde wieder sagen, »Halt, das kann doch gar nicht funktionieren, das reicht nicht, wir blamieren uns doch nur.« Doch die Jünger taten es. Und dann lesen wir diesen fantastischen kurzen Satz in Vers 42. »Und sie aßen alle und wurden satt.« Während die Jünger verteilten, geschah durch Gottes wunderbare Kraft eine Vermehrung der Brote und der Fische, so dass genügend für die vielen tausend Menschen da war, um richtig satt zu werden. Da mag mancher Bibelkritiker einwenden, ach, alles nur Märchen, das war doch Autosuggestion, die Menschen haben sich das nur eingebildet, satt zu werden, und plötzlich war das Hungergefühl weg. So muss es gewesen sein. Aber nein. Der biblische Bericht spricht ganz klar von einer Brotvermehrung, denn im Vers 43 steht, und sie sammelten die Brocken auf, 12 Körbe voll, und von den Fischen. Die Menschen schafften es gar nicht, alles aufzuessen. Die Jünger sammelten noch einmal das Übriggebliebene ein, 12 Körbe voll. Nein, das war kein Trick, keine Einbildung. Der Herr Jesus Christus, der lebendige Gott, hat hier ein gewaltiges Wunder vollbracht und dabei seine Jünger gebraucht, die sich doch so schwach, hilflos und überfordert vorkamen. Lieber Zuhörer, das hat auch Ihnen und uns allen etwas Wichtiges zu sagen. Es kommt nicht auf unsere kleine Kraft an. Es kommt nicht darauf an, wie viel oder wie wenig wir an Intelligenz, an materiellen Mitteln, an Geld, an Begabungen haben. Es kommt einzig und allein darauf an, was wir damit machen. Ob wir die Dinge gering achten, die der Herr Jesus uns anvertraut hat, so gering, dass wir nie auf die Idee kommen, sie zu gebrauchen, oder ob wir mit dem Wenigen, das wir haben, vertrauensvoll zu unserem Herrn und Heiland Jesus Christus kommen und ihm diese Kleinigkeiten in seine Hände legen. Der Herr sagte einmal zu Paulus in 2. Korinther 12, Vers 9, »Lass dir an meiner Gnade genügen, denn meine Kraft ist in den Schwachen mächtig.« Meine Schwachheit ist,

und das Geringe vor der Welt, und das Verachtete hat Gott erwählt. Also auch Sie, lieber Bruder, liebe Schwester, vielleicht sind Sie schon alt und gebrechlich. Was können Sie noch tun? Bringen Sie das Wenige dem Herrn Jesus. Ihre Gebete, die Sie vielleicht als so schwach erachten, möchte er gebrauchen, um noch Großes zu tun, damit Kinder und Enkelkinder, Menschen in der Umgebung zum Glauben finden. Vielleicht können Sie nicht so gut mit Menschen über den Glauben reden, Sie können aber ein Traktat weitergeben. Da schrieb mir vor einiger Zeit mal jemand, wie sehr er gerade durch ein Traktat gesegnet worden ist, das er auf einer Parkbank gefunden hat. Wer mag es dort hingelegt haben? Irgendein Gotteskind, das sich vielleicht gedacht hat, im Vertrauen auf den Herrn Jesus will ich es dort hinlegen. Und so führte der Herr jemanden dorthin, der genau diese Botschaft brauchte. Merken wir etwas? Eine so einfache Handlung, aber im Glauben und in der Abhängigkeit vom Herrn Jesus kann sie Großes bewirken. Meistens sind es kleine Dinge, die so unscheinbar sind, die aber in den Augen unseres Herrn Jesus so wichtig sind und die er gebrauchen möchte. Er kennt ihre kleine Kraft. Er kennt ihre verkehrten Gedanken über sich selbst, wenn sie sich so gering und nutzlos vorkommen. Kommt her zu mir, alle, die ihr mühselig und beladen seid. So sagt der Herr Jesus, kommt her, ihr Kleingläubigen, ihr Schwachen, ihr Armen, ihr Kranken und Alten. Gerade euch will ich gebrauchen, um mein Reich zu bauen, um Menschen mit dem Brot des Lebens zu speisen. Bringen Sie das Wenige, das Sie haben, und befehlen Sie es dem Herrn Jesus im Gebet an, und dann seien Sie gespannt, was er tut. Sie sind in seiner Hand ein so unendlich wertvolles Werkzeug, auch wenn Sie es gar nicht immer merken. Durch Ihre Schwachheit will er seinen Segen hindurchfließen lassen. Deshalb gehört auch alle Ehre immer wieder dem Herrn. Nicht dem Werkzeug, sondern dem Meister, der es in seiner Hand hält. Nicht den Jüngern, die die Brote ausgeteilt haben, sondern dem Herrn Jesus, der die schwachen Gaben gesegnet hat. Wir wollen noch beten. Danke, Herr Jesus, dass du lebst und wir deine Kraft in unserer Schwachheit erfahren dürfen. Wir wollen dir Großes zutrauen, Herr Jesus. Dir allein sei alle Ehre. Amen.

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Ich wünsche Ihnen von Herzen den Frieden Gottes und seine Bewahrung in allen Situationen Ihres Lebens.

0: Wenn Sie möchten, dürfen Sie jetzt mitbeten. Vater unser im Himmel, geheiligt werde dein Name, dein Reich komme, dein Wille geschehe, wie im Himmel, so auf Erden. Unser tägliches Brot gib uns heute und vergib uns unsere Schuld, wie auch wir vergeben unseren Schuldigern. Und führe uns nicht in Versuchung, sondern erlöse uns von dem Bösen. Denn dein ist das Reich und die Kraft und die Herrlichkeit in Ewigkeit. Amen.
1: 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Nun spricht zu Ihnen Rudi Joas. Wer hat heute bei all den Angeboten, die es in jeder Hinsicht gibt, noch die Fähigkeit, das Richtige zu wählen? Wir sind zu Konsumenten geworden, die oft genug gedankenlos oder falsch entscheiden. Oft merken wir zu spät, dass wir Betrogene sind. Dazu leben wir noch in der Endzeit, wie die Bibel diesen Zeitabschnitt, in dem wir leben, bezeichnet. In dieser Periode kann man, wie die Bibel sagt, die Lüge eher an den Mann bringen als die Wahrheit. Ich hoffe, Sie fragen jetzt nicht wie Pilatus, was ist schon Wahrheit? Der Herr Jesus sagte darauf, ich bin dazu in die Welt gekommen, dass ich von der Wahrheit Zeugnis gebe. Wer aus der Wahrheit ist, der hört meine Stimme. Meine lieben Hörerinnen und Hörer, ich habe den herzlichen Wunsch, dass Sie einige Augenblicke die Botschaft der Liebe Gottes hören. Sie können und sollen das an der Heiligen Schrift prüfen, denn sein Wort allein ist die Wahrheit. Zu unserem heutigen Thema »Nie mehr durstig« hören wir die Verse 13 und 14 aus dem Johannesevangelium Kapitel 4. Jesus antwortete und sprach zu ihr, »Jeden, der von diesem Wasser trinkt, wird wiederum dürsten. Wer irgend aber von dem Wasser trinkt, das ich ihm geben werde, den wird nicht dürsten in Ewigkeit, sondern das Wasser, das ich ihm geben werde, wird in ihm eine Quelle Wassers werden, das ins ewige Leben quillt.« Wer kennt das Sprichwort nicht, Durst ist schlimmer als Heimweh? Das ist schon eine Tatsache. Flüssigkeitsmangel im Körper kann zu gefährlichen Austrocknungen mit schlimmen Folgen führen. Der Herr Jesus sagte zu der Frau am Brunnen, »Wer dieses Wasser trinkt, den wird wieder dürsten. Wer aber von dem Wasser trinken wird, das ich ihm geben werde, den wird nicht dürsten in Ewigkeit.« Hier wird mit dem Begriff Wasser zweierlei gemeint. Erstens, das normale, das unverzichtbare Wasser zum Trinken und zur Reinigung. Und dann zweitens, das Wasser, das alleine den Durst der Seele stillen kann. Das normale Wasser, so sagt der Herr, löscht wohl augenblicklich den Durst. Aber nur für kurze Zeit. Darum verhindert es nicht den Tod eines Menschen. Es ist eben kein Wasser des Lebens. Dieses Wasser im Jakobsbrunnen bei Sichem dient ihm vielmehr nur als ein Bild für die irdischen Mittel, um menschliche Bedürfnisse zu stillen. Wie haben wir gelesen? Wer dieses Wasser trinkt, den wird wieder dürsten. Alles, was Menschenkunst und Menschenweisheit je ersonnen haben, stillen die tiefsten Bedürfnisse des Menschen nicht. Die kurzweilige Befriedigung vergeht wie ein Dampf, der am Morgen aufsteigt und am Abend verschwindet. Wir haben es doch alle schon oft erlebt, oder? Im Grunde bleibt das stete Verlangen, von dem der Kirchenvater Augustinus einmal sagte, unsere Seele kommt nicht eher zur Ruhe, bis sie ruht, o Gott, in dir. Kein Genuss dieser Erde, kein weltliches Vergnügen, und dabei denke ich gar nicht unbedingt an sündige Dinge, macht die Menschen satt, sondern alles, was die Welt zu bieten hat, entzündet im Grunde genommen den Durst nur noch mehr. Auf die verschiedenste Weise sucht das vom Schöpfer durch die Sünde getrennte Geschöpf, die Befriedigung seines Herzens zu stillen. Eleonore Fürstin Reuß hat diese Tatsache in ihrem Lied wie folgt ausgedrückt. Sie suchen, was sie nicht finden, in Liebe, Ehre und Glück. Und sie kommen belastet mit Sünden und unbefriedigt zurück. Einmal sehen wir dieses Jagen nach Befriedigung in der Sinnlichkeit, in der Schwelgerei und im sündhaften Treiben. Bei anderen tritt es uns eher in den feinen, ästhetischen Genüssen, in der Pflege von Kunst und Wissenschaft entgegen. Hier ist der Götze, dem man nachjagt, der blendende Mammon, dort ist es die Ehre und die Anerkennung vor der Welt. Ich könnte es auch zusammenfassend sagen, dass wir eine diesseits orientierte Gesellschaft sind, der Glanz der Ewigkeit erloschen zu sein scheint. Doch ohne Gott ist auch das Beste und Schönste auf der Erde nur Staub. Immer wieder muss man den leeren Krug füllen. Nie wird der Mensch bei solch einem Rennen nach den Scheingütern der Erde jemals an den Punkt kommen, dass er sagen könnte, jetzt habe ich genug und verlange gar nichts mehr. Jeder Tag bringt neue Bedürfnisse, neue Arbeit, neue Sorgen, aber auch neue Enttäuschungen. Je mehr der Mensch diesseits orientiert ist, umso deutlicher erkennt er, es ist alles so vergänglich. Wie sehr haben wir uns schon auf dieses und jenes gefreut, waren glücklich in Hoffnung. Und als wir es dann endlich besaßen, da wurde die Freude gleich wieder getrübt und zerplatzte wie eine bunt schillernde Seifenblase. Alles, was blieb, war ein Gefühl der Leere. So mancher stürzt sich in das Treiben der Welt, wird rastlos gejagt und der Stachel im Innern brennt immerfort. Und wie traurig ist es, wenn vereitelte Wünsche, zerstörte Pläne, zertrümmerte Hoffnungen das traurige Resultat des Lebens sind. Immer wieder versucht es der Mensch und immer wieder muss er erkennen, es ist alles eitel und ein Haschen nach Wind, wie es der König Salomo treffend formulierte. Und was hast du davon behalten, wenn dein Herz an den vergifteten Brunnen versuchte, den Lebensdurst zu löschen? Was bringt die Befriedigung der sinnlichen Triebe? Was nützen am Ende Ehre und Lob? Schon bald wird Leib und Seele aufgezehrt, und was kommt dann? Dann geht es in die Ewigkeit, wo der Durst noch weiter brennt und nie, niemals gelöscht werden wird. Ja, wer dieses Wasser trinkt, wird wieder dürsten in dieser und ewig dürsten in jener Welt. Was für ein trauriges Los! Viele gehen scheinbar vergnügt durchs Leben, gehen vielleicht spottend an dem ewigen Gut vorüber, als besäßen sie alles und brauchten sich um nichts Sorgen zu machen. Oft werden sie auch noch beneidet um ihr Scheinglück. Ob das wohl auch ihr eigenes Urteil ist? Gerade die besseren, edleren Naturen erleben manche Stunde, in der sich mit Gewalt die Überzeugung aufdrängt, wie ist doch alles so vergänglich und jede Freude mit Elend verknüpft. Viele spüren es selbst, mir fehlt etwas, was bleibenden Wert besitzt. Besonders in den Tagen des Leids, der Demütigung oder der Arbeitslosigkeit oder in den stillen Stunden der Nacht bricht der Ewigkeitsdurst hervor und das Sehnen nach dem, was einem wirklich fehlt. Die bisherige Täuschung wird gefühlt. Die Welt mit ihrem vergänglichen, hohlen Nichts erkannt. Man ist so leer, so arm, so verstimmt, so unglücklich und beweist dadurch nur, wie der Mensch alleine in dem Herrn Jesus, dem Fürst des Lebens, das rechte Glück finden kann. Es muss schon jemand arg abgestumpft und äußerst oberflächlich angelegt sein, wenn er solche Erfahrungen noch nie gemacht hat. Solchen von Gott entfremdeten Menschen sagt ein Liederdichter: Schau an die Welt mit ihrer Lust und alle, die in ihrer Brust mit heißer Liebe liegen. Sie essen und sind doch nicht satt, sie trinken und das Herz bleibt matt, denn es ist lauter Trügen, Träume, Schäume, Stich in Herzen, Höllenschmerzen. Ewiges Quälen ist die Lust betrogener Seelen. Wohl dem, der unter dem Druck des Unbehagens nach diesem besseren Gut verlangt und sich aus dem Zustand der Finsternis heraussehnt, dem kann geholfen werden. Gott gab, um den Durst der Seelen zu stillen, seinen über alles geliebten Sohn. Er nahm Fleisch und Blut an, um als Mensch in seinem freiwilligen Sühneopfer am Kreuz unsere Sünde und Schuld zu sühnen. Er ist die wahre Quelle, die unseren Lebensdurst auf ewig stillt. Er kam, damit wir als Todgeweihte ewiges Leben haben könnten. Ja, er will, dass wir Leben haben, und zwar im Überfluss. Wer die lebendige Quelle, den Herrn Jesus, bewusst im Glauben angenommen hat, der hat das ewige Leben. Vielleicht musst du heute, wie die Frau an diesem Brunnen, deinen Wasserkrug stehen lassen. Was dieser Wasserkrug auch für dich sein mag. Wahrscheinlich ist er das, was dich von der Entscheidung für den Herrn Jesus bis jetzt zurückgehalten hat. Wenn du ihn heute in Reue und Buße auf- und annimmst, dann ist dein Lebensdurst auf ewig gestillt. Und dieses Erleben wünsche ich dir gerade jetzt. Danke, Herr Jesus, dass du der Lebensdurstlöscher bist und niemand, der zu dir kommt, durstig wegschickst. Danke für deine Liebe zu uns und dass du diese Liebe am Kreuz so unter Beweis gestellt hast. Ich bitte dich um deinen Zuspruch und deinen Segen für alle unsere Zuhörer. Amen.

Liebe Zuhörer, wir leben in einer Zeit, in der das Übersinnliche, das Okkulte immer gesellschaftsfähiger wird. Aberglaube, Magien, Spiritismus und geheimnisvolle Heilslehren verwirren unsere Köpfe. Was steckt denn dahinter? 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Ich befehle Sie der Gnade unseres Gottes an und grüße Sie mit einem herzlichen Gott befohlen. Ihr Rudi Joas.

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1: Im Studio Holger Dilk, schönen guten Tag. Bundesjustizministerin Hubig will es Mietern leichter machen, ihre Wohnung gegen Hitze zu schützen. Denkbar seien neue Regeln für den Einbau von Klimaanlagen oder Sonnenblenden, sagte sie der Rheinischen Post. Bauministerin Huberts setzt sich dafür ein, Hitzeschutz beim Neubau gleich mitzudenken. Das Argument, dass Bauen dadurch viel teurer wird, lässt sie nicht gelten. Die SPD-Politikerin sagte im ZDF:
2: Wenn wir gut planen und das von vornherein mitplanen, dann ist das gar nicht so viel teurer. Wenn man zum Beispiel eine neue Nachbarschaft entwickelt, dann ist das überhaupt gar keine Diskussion mehr. Da muss Grün mit rein, da müssen Bäume rein, da muss es schattige Plätze geben.
1: In den USA ist der Prozess um Social-Media-Sucht gegen den Facebook-Mutterkonzern Meta gestartet. Zum Auftakt hat die Staatsanwaltschaft schwere Vorwürfe erhoben. Mehr von Tim Pritztrupp.
3: Meta habe Kinder und Jugendliche abhängig gemacht und die Öffentlichkeit in die Irre geführt, hieß es im Eröffnungsplädoyer. Der Konzern habe gewusst, wie schädlich seine Produkte seien, der Profit sei aber vorgegangen. Das Online-Imperium von Mark Zuckerberg weist die Vorwürfe zurück. Mit einem Urteil wird Anfang Oktober gerechnet. Meta droht eine massive Geldstrafe von rund 200 Milliarden Dollar. Die klagenden Bundesstaaten fordern außerdem weitreichende Beschränkungen für Facebook und Insta.
1: Bundesinnenminister Dobrindt will die Kontrollen an den deutschen Grenzen um ein weiteres halbes Jahr verlängern. Das hat er jetzt bei der EU angemeldet. Brüssel kann noch widersprechen. Die Kontrollen sind als vorübergehendes Mittel gedacht, wurden aber bereits mehrfach verlängert, zuletzt bis Mitte September. Mit dem neuen Drohnenzentrum in Sachsen-Anhalt soll Deutschland besser auf die wachsende Bedrohung durch Drohnen reagieren können. Gleichzeitig gibt es Kritik an den vielen verschiedenen Zuständigkeiten. Bundespolizei, Bund und Länder sowie die Bundeswehr arbeiten derzeit an der Abwehr. Nachdem KI-Modelle zuletzt von sich aus zu Hackern geworden sind, verschiebt das Unternehmen OpenAI seinen bisher größten Testlauf. Erstmal soll überprüft werden, ob das KI-Modell auch nur das macht, was es soll. Im vergangenen Monat hatte künstliche Intelligenz von OpenAI selbstständig eine Cyberattacke gestartet.
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4: Mit KI-Support. Wechselhaft ist es gerade. Oft viele Wolken und ab und zu regnet es oder es kommt ein Schauer runter. Richtung Nachmittag werden die Gewitter dann eher weniger. Dazu wird es ziemlich warm. Die Höchstwerte liegen zwischen 20 und 32 Grad. Morgen geht's ähnlich unruhig weiter, im Süden öfter Regen und auch mal Gewitter, sonst Sonne und Wolken bei maximal 28 Grad.

0: 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Jetzt spricht zu Ihnen Dieter Weidensdörfer.
1: Lieber Hörer, gegenwärtig wird die antichristliche Zeit massiv vorbereitet. Das betrifft nicht nur die Globalisierung, sondern die Vergötterung des Menschen. Es scheint, dass sich eine Kultur anbahnt, ähnlich der Zeit des Turmbaus zu Babel. Wenn der Mensch zum Gott erhoben wird, damit der Mensch an Gottes Stelle treten kann, versucht man, den Schöpfer abzusetzen. Es gibt Beispiele in der Bibel, wo das der Mensch immer wieder versucht hat. Um das Ziel zu erreichen, probiert man, alles unter ein Dach zusammenzubringen. Man spricht immer mehr von einer Weltregierung und einer Spitze, also einem Weltherrscher. Damit glaubt man der zerfahrenen Weltlage, dem Terrorismus, der Armut, den Seuchen und anderem mehr Einhalt gebieten zu können. Um Gott und damit den Schöpfer auszuschalten, wird die Evolutionslehre lauthals verkündet. Dem Menschen wird immer wieder deutlich gemacht, dass er ein Zufall sei, ohne Sinn und Zweckbestimmung. So wird auch die Entstehung des Lebens als reiner Zufall gelehrt. Natürlich wissen wir, wer allerhöchstes Interesse daran hat, den Menschen zu belügen. Es ist der Teufel selbst. Sein Ziel ist es, so viel wie möglich Menschen mit sich ins Verderben zu reißen. Dafür wird nun der Mensch in den Mittelpunkt gerückt und als Gott angebetet. Denken wir nur an das vergangene Jahrhundert. Dann ist uns bewusst, wie viele Herrscher sich göttlich verehren ließen. Angefangen beim Kommunismus, über den Materialismus bis hin zum Sektenwesen ist dieses Phänomen zu finden. Treffend hat es der Apostel Paulus in Römer 1, Vers 21, 22 und 25 gesagt, wenn er es so zum Ausdruck bringt, weil sie Gott kannten, ihn aber weder als Gott verherrlichten, noch ihm Dank darbrachten, sondern in ihren Überlegungen in Torheit verfielen und ihr unverständiges Herz verfinstert wurde. Indem sie sich für weise ausgaben, sind sie zu Narren geworden. Sie, welche die Wahrheit Gottes in die Lüge verwandelt und dem Geschöpf Verehrung und Dienst dargebracht haben, statt dem Schöpfer, der gepriesen ist in Ewigkeit. Amen. Heute spricht man von der New Age-Bewegung und meint damit, dass ein neues Zeitalter unter der Herrschaft des Gottes Mensch angebrochen sei. Mensch, Tier und Pflanzen werden göttlich verehrt. Dabei vergisst man den Schöpfer, der alles dem Menschen zur Freude geschaffen hat. Der Mensch wird zum Schöpfer aller Dinge erhoben. Was wundert es uns noch, wenn man dem Menschen ein Glaubensbekenntnis verfasst hat, das etwa so lautet: Ich glaube an den Menschen, den Allmächtigen, Schöpfer aller Werke und an die Technik, die alles beherrscht, die empfangen wurde vom menschlichen Geist, geboren von der Wissenschaft, gelitten unter der Rückständigkeit, auferstanden in unserer Zeit, zum höchsten Wert erhoben, so dass sie einst richten wird die lebendigen und toten Völker. Ich glaube an den guten Geist im Menschen, an die herrschende Klasse der Gemeinschaft der Menschen, die guten Willens sind, an ein besseres Leben, eine herrliche Zukunft und den ewigen Bestand der Materie. Zu diesem Gedanken, lieber Hörer, kann man nur eines sagen. Der im Himmel thront, er lacht, ja der Herr spottet ihrer. Solche oder ähnliche Gedanken des Hochmuts und der Anmaßung haben in der Geschichte immer wieder Menschen bekundet. Und wo sind sie heute? Im Vorgeschmack des Gerichtes und der Verdammnis. Sie müssen alle erkennen, dass sie sich gründlich getäuscht haben und es für sie nur noch ein zu spät gibt. Die Annahme, dass der Mensch einen göttlichen Kern in sich trägt und damit eine humanistische Welt schaffen könnte, ist total verkehrt. Der Mensch ist bis ins Innerste seines Herzens sündig und schwarz wie ein Stück Kohle. Wer die Schöpfungskraft und Weisheit nicht dem Schöpfer, sondern der Materie und dem Menschen zuordnet, hat sich nicht nur gründlich getäuscht, sondern wird Werkzeug des Bösen. Was dabei besonders traurig ist, ist, wenn sich sogenannte Theologen hergeben, dieses Prinzip zu stützen. Bei Philosophen, die teilweise im Okkultismus steckten, verwundert das nicht, wenn sie so eine Denkweise vertreten. Wenn aber sogenannte Gottesgelehrte die Bibel verdrehen, um den Menschen zum Maß aller Dinge auf den Thron zu heben, dann ist das zum Weinen. Wer versucht, die Bibel psychologisch auszulegen und dabei den Menschen zum Gott macht, hat keinen Funken göttlichen Lebens in sich. Dabei kann ein Mensch einen theologischen Dienstgrad besitzen und von der Wahrheit des Wortes Gottes weit entfernt sein. Die Bibel selbst wird zum bloßen Geschichtsbuch degradiert, ohne die grundlegende Erlösung von Sünde durch das Opfer und Blut Jesu Christi. So wird die Bibel als Legende, Sage oder auch als Märchen verunglimpft. Wer göttlich denkt und den Geist Gottes in sich bleibend besitzt, weiß natürlich, dass viele falsche Propheten in diese Welt ausgegangen sind, die von satanischer Kraft inspiriert sind. Der Beweis? Sie erkennen Jesus Christus nicht als den fleischgewordenen Sohn Gottes an. Sie glauben auch nicht an die Vergebung ihrer Sünden durch das Blut des Herrn Jesus Christus. Die Ursache dafür ist das falsche Verständnis vom Sündenfall und der verderbten Natur des Menschen. Der Mensch sündigt, weil er ein Sünder ist. Die sündige Natur hat jeder Mensch als Nachkomme Adams mitvererbt bekommen. So können wir nie von einem guten Menschenbild ausgehen, sondern von seiner Verderbtheit durch die Sünde. Und genau deshalb kam der Sohn Gottes in diese Welt, um die Erlösung zu schaffen. Erlösung ist die Möglichkeit der Befreiung von den Folgen der Sünde. Dafür war es aber notwendig, dass der Sohn Gottes die Strafe zu unserem Frieden selbst auf sich nahm. Wer das Evangelium der Bibel verdreht, löst den Schöpfergott und Weltenerlöser von der Bibel und vom Evangelium. Wer das tut, macht aus dem klaren Evangelium eine Religion, die sich allen anderen Religionen anpasst, um schließlich eine Einheitsreligion zu schaffen, wo der Mensch Gott und Schöpfer ist. Dabei muss sich der Mensch mit seinen Werken abmühen, die aus seiner humanistischen Gesinnung stammen. Oder aber er müht sich, ein Denkgebäude zu errichten, das den Menschen glaubhaft erscheint, aber von Christus und der Erlösung wegführen. Ein Transportarbeiter sollte zwei Kisten transportieren. Beide Kisten sahen von außen gleich aus, von gleichem Holz angefertigt und auch die gleichen Schließbänder. Der Transportarbeiter müht sich mit der einen Kiste und will sie zu einem Juwelier bringen. Dieser erkennt aber sofort den Irrtum und sagt, mir gehört die andere Kiste, die sehr leicht ist. In der ersten Kiste befanden sich Metallschrott. Diese war aber versehentlich zu dem Juwelier gelangt. Aber seine Ware war sehr leicht, aber sehr wertvoll. Seine Ware machte niemanden Mühe. Keiner brauchte sich damit abzuschleppen. Was bedeutet das geistlich? Wenn der Mensch zum Gott gemacht wird, muss er sich abschleppen, mit einer Selbsterlösung leben, die keiner schafft, um in den Himmel zu kommen. Wer zu dem Herrn Jesus seine Zuflucht nimmt, erkennt, dass er Gottes Geschöpf ist. Ja, er erkennt, dass er durch Jesus Christus Gott nahen darf. Der Mensch darf in ein Kindschaftsverhältnis zu Gott treten, durch das neue Leben, die Wiedergeburt von Gott her. Und genau das leugnet der Antichrist. Da wird nur noch von mystischem Christentum oder vom kosmischen Christus und vom Christusbewusstsein gesprochen. Alle drei Bezeichnungen gehen hinein in den okkulten Bereich und passen genau in den Rahmen des antichristlichen Geistes. Damit hat man einen Glauben entwickelt, der allen Religionen gerecht wird. Vielleicht spricht man noch von der Einheit, die alle Christen verbinden sollte. Da kann man zum Beispiel folgende Zeilen lesen. Die Kirche der Zukunft wird eine Kirche sein, in der man sich an den Früchten eines bunten Gemeindegartens erfreut und nicht nur über das Fallobst nörgelt. Danach folgt eine Beschreibung der Kirche 20 Jahre später. Die Kirche der Zukunft wird die Grenzen der Denominationen überwinden. Institutioneller Stallgeruch wird immer zweitrangiger. Wir werden uns auch von einer viel zu schnell und lieblos getroffenen Einteilung in gläubig und ungläubig verabschieden müssen. Diese Schublade taugt nicht mehr. Wir werden mehr davon reden, was uns in Christus vereint. Alle Passagen dieses Berichtes zu lesen, lieber Hörer, das ist müßig. Man muss hier fragen, was Menschen, die sich Christen nennen, überhaupt von der Bibel verstanden haben. Mit dem Wort Einheit und Liebe wird jede Irrlehre, die Christus und die Erlösung ablehnt, ins Boot der Religionen gezogen. Hat nicht der Herr Jesus selbst immer wieder von diesen Entwicklungen und Zeiten geschrieben? Auf der anderen Seite werden hässliche und lieblose Worte gegen die verwendet, die sich konsequent auf die Seite Christi stellen, ohne Kompromisse zu machen. Ihnen unterstellt man, Gesinnungsbarrieren zu errichten und einer neuen Einheit im Wege zu stehen. Lieber Hörer, der Apostel Paulus spricht schon damals von Menschen, die eine Form der Gottseligkeit hatten, aber ihre Kraft verleugneten. Von diesen sollte sich Timotheus abwenden. Auch in dieser Denkweise findet sich die Vergötzung des Menschen, der eine Einheit auf religiöser Grundlage schaffen möchte, wo der Mensch, aber nicht mehr Christus, der Mittelpunkt ist. Deshalb meine Frage an dich, lieber Hörer, wo stehst du und zu welcher Gruppe gehörst du? Zu denen, die sich kompromisslos auf die Seite Jesu Christi stellen? Oder zu denen, die eine Religion ohne den Welterlöser schaffen? Hier steht jeder Mensch in der Gegenwart Gottes und muss sich entscheiden. Bitte triff deine Entscheidung, indem du dich Jesus Christus anvertraust und dich zu ihm bekehrst, zu deiner Rettung und deinem Heil. Wir wollen mit unserem Gott sprechen im Gebet. Unser Vater im Himmel, wir sind traurig, wenn wir die gegenwärtige Entwicklung in der Welt, aber auch in Kirchen und Gemeinden anschauen. Dein Wort wird vergewaltigt oder gar nicht mehr gehört. Dafür tritt der Mensch mit seinen Meinungen in den Mittelpunkt und spielt sich als Gott auf. Hilf allen meinen lieben Hörern, die richtige Wahl zu treffen, um mit diesem Sog nicht ins Verderben gerissen zu werden. Schenke bitte erleuchtete Augen des Herzens. Amen.
2: Liebe Zuhörer, kennen Sie die Bibel? Wann haben Sie zum letzten Mal in der Bibel gelesen? Oft rede ich mit Menschen und stelle fest, dass sie während ihrer Schulzeit zum letzten Mal die Bibel aufgeschlagen haben. Das ist schade, wo doch alle Welt davon redet, dass man gut informiert sein muss. Besonders wenn es um so zentrale Fragen geht wie, wo komme ich her, wozu lebe ich und wohin gehe ich nach dem Tod? Lassen Sie sich nicht mit vagen Aussagen abspeisen, sondern informieren Sie sich aus erster Hand. 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Ich wünsche Ihnen von Herzen den Frieden Gottes und seine Bewahrung in allen Situationen Ihres Lebens.

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1: Im Studio Holger Dilk, schönen guten Tag. Bundesjustizministerin Hubig will es Mietern leichter machen, ihre Wohnungen gegen Hitze zu schützen. Denkbar seien neue Regeln für den Einbau von Klimaanlagen oder Sonnenblenden, sagte sie der Rheinischen Post. Bauministerin Huberts setzt sich dafür ein, Hitzeschutz beim Neubau gleich mitzudenken. Das Argument, dass Bauen dadurch viel teurer wird, lässt sie nicht gelten. Die SPD-Politikerin sagte im ZDF:
2: Wenn wir gut planen und das von vornherein mitplanen, dann ist das gar nicht so viel teurer. Wenn man zum Beispiel eine neue Nachbarschaft entwickelt, dann ist das überhaupt gar keine Diskussion mehr. Da muss Grün mit rein, da müssen Bäume rein, da muss es schattige Plätze geben.
1: In den USA ist der Prozess um Social-Media-Sucht gegen den Facebook-Mutterkonzern Meta gestartet. Zum Auftakt hat die Staatsanwaltschaft schwere Vorwürfe erhoben. Mehr von Tim Britztrup.
3: Meta habe Kinder und Jugendliche abhängig gemacht und die Öffentlichkeit in die Irre geführt, hieß es im Eröffnungsplädoyer. Der Konzern habe gewusst, wie schädlich seine Produkte seien, der Profit sei aber vorgegangen. Das Online-Imperium von Mark Zuckerberg weist die Vorwürfe zurück. Mit einem Urteil wird Anfang Oktober gerechnet. Meta droht eine massive Geldstrafe von rund 200 Milliarden Dollar. Die klagenden Bundesstaaten fordern außerdem weitreichende Beschränkungen für Facebook und Insta.
1: Bundesinnenminister Dobrindt will die Kontrollen an den deutschen Grenzen um ein weiteres halbes Jahr verlängern. Das hat er jetzt bei der EU angemeldet. Brüssel kann noch widersprechen. Die Kontrollen sind als vorübergehendes Mittel gedacht, wurden aber bereits mehrfach verlängert, zuletzt bis Mitte September. Mit dem neuen Drohnenzentrum in Sachsen-Anhalt soll Deutschland besser auf die wachsende Bedrohung durch Drohnen reagieren können. Gleichzeitig gibt es Kritik an den vielen verschiedenen Zuständigkeiten. Bundespolizei, Bund und Länder sowie die Bundeswehr arbeiten derzeit an der Abwehr. Nachdem KI-Modelle zuletzt von sich aus zu Hackern geworden sind, verschiebt das Unternehmen OpenAI seinen bisher größten Testlauf. Erstmal soll überprüft werden, ob das KI-Modell auch nur das macht, was es soll. Im vergangenen Monat hatte künstliche Intelligenz von OpenAI selbstständig eine Cyberattacke gestartet.
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4: Mit KI-Support. Wechselhaft ist es gerade. Oft viele Wolken und ab und zu regnet es oder es kommt ein Schauer runter. Richtung Nachmittag werden die Gewitter dann eher weniger. Dazu wird es ziemlich warm. Die Höchstwerte liegen zwischen 20 und 32 Grad. Morgen geht's ehrlich unruhig weiter, im Süden öfter Regen und auch mal Gewitter, sonst Sonne und Wolken bei maximal 28 Grad.

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1: Lieber Hörer, stellen wir uns einmal vor, alle unsere Gedanken und Fantasiegebilde würden in einem großen Saal, der mit vielen Menschen gefüllt ist, auf einer Leinwand ablaufen. Ich bin überzeugt, dass wir alle fortlaufen würden. Unser Thema: die Macht unserer Gedanken. In einem Lied hat einmal Walder von der Vogelweide Folgendes zum Ausdruck gebracht. Er hat gesagt, dass die Gedanken frei seien. Das mag im menschlichen Bereich vielleicht so verstanden werden, wird von Gott her aber ganz anders beurteilt. Gott sieht unsere Gedanken und er beurteilt sie. Das bringt uns zum Erschrecken, wenn wir daran denken, dass Gott alles kennt, bevor es ausgesprochen oder getan wurde. David sagt im Psalm 139, das Wort ist noch nicht auf meiner Zunge, siehe Herr, du weißt es ganz. Die Bibel sagt uns aber auch, dass Gott ein Beurteiler des Herzens und der Gedanken ist. Das sind Aussagen, die uns deutlich machen, dass die Gedanken nicht frei sind. Deshalb ist es wichtig, auch unsere Gedanken unter die Kontrolle des Heiligen Geistes zu stellen. Unsere Gedanken- und Fantasiewelt spielen dabei eine wesentliche Rolle. Deswegen sagt auch Paulus in 2. Korinther 10, dass wir unsere schlechten Gedanken gefangen nehmen sollen unter dem Gehorsam des Christus. Die Gedanken kann kein Mensch lesen, und deshalb meinen wir, dass wir niemanden schaden, wenn wir unsere Gedanken einfach so frei laufen lassen. Das ist ein Gebiet, wo eigentlich die meiste Schuld auf uns liegt. Luther soll einmal gesagt haben, ich kann es nicht verhindern, dass die Vögel über mein Haupt fliegen, aber ich kann es verhindern, dass sie darauf ein Nest bauen. Das ist ein Vergleich, der voll zutrifft, wenn es um die Gedanken geht. Besonders die Lieblingsgedanken machen uns dabei zu schaffen. Das kann bei Männern eine Frau sein, die wir mögen und mit der unsere Gedanken beschäftigt sind. Das kann bei Frauen auch ein Mann sein, der sie beschäftigt. Das geht so weit, dass wir in Gedanken Hurerei oder Ehebruch treiben. Der Teufel redet uns ein, die Gedanken sind frei. Ich bin überzeugt, dass wir Menschen auf diesem Gebiet die größte Not haben. Es mag wenige Menschen geben, die davon ausgeschlossen sind. Der Auslöser dieser Gedanken kann ganz verschieden sein. Da gibt es unerfüllte Erwartungen, die wir durch unsere Fantasie ausgleichen, oder die Einflüsse der Umwelt. Durch das, was wir sehen oder hören, wird es noch verstärkt. Manchmal ist es auch eine Veranlagung oder ein Gedanke, der uns zur Gewohnheit wird und in dem wir schwelgen und uns wohlfühlen. Bei älteren Menschen ist es manchmal sogar mehr ausgeprägt als bei jungen Menschen. Eine besondere Kraft üben dabei die Medien aus, in denen der Ehebruch sehr oft verherrlicht wird. Viele Menschen befriedigen sich am Internet, indem sie sich das herausholen, was ihre Sinne erregt und ihre Lust befriedigt. Dabei glauben sie, dass es ja keiner sieht und dass man dabei auch niemand schadet. Das ist die allgemeine Meinung der Gesellschaft. Allerdings sieht Gott das ganz anders. Einmal sieht er unsere Gedanken und sieht uns auch hinter verschlossenen Türen. Für ihn sind wir durchsichtiger als Glas. Dabei formen und prägen uns die Einflüsse der Umgebung und der Medien. Hier könnte ich eine Menge Beispiele anführen, die wir zum Teil ja auch kennen. Leider prägt uns das Negative viel mehr als das Positive. Die Gedanken gewinnen Macht über uns und manchmal wundern wir uns darüber, dass es zu Entgleisungen in unserem Leben gekommen ist. Deshalb heißt es an dieser Stelle, wehret den Anfängen. Die Medien machen uns mehr und mehr, ohne dass wir es merken, zu Konsumenten. Das kreative Denken geht uns verloren und wir lassen uns berieseln. Das, was wir sehen und hören, gewinnt Macht über uns. Wir gewöhnen uns an Ehebruch, an Vergewaltigung, an Mord und Raubüberfällen und finden das manchmal noch normal. Kommen wir noch einmal auf das Gebiet des Ehebruchs zu sprechen. Wie war es denn bei dem König David? Zunächst ging er auf seinem Hausdach spazieren, während seine Soldaten im Kampf unterwegs waren. Hier kann man das alte Sprichwort anwenden, Müßiggang ist aller Laster Anfang. Dann der Blick ins Nachbargrundstück, wo sich eine Frau badete. Vielleicht hat Bathseba ihre Badebecken so gestellt, dass David richtig zuschauen konnte. Damit hat sie seine Gefühle erregt und seine Gedanken begannen zu arbeiten. Seine Fantasie steigerte sich in Gedanken bis zum Ehebruch. Im Kopf begann die ganze Sache. Hätte er sich weggedreht, sich nützliche Aufgaben gesucht und seine Gefühle seiner Frau gegenüber ausgelebt, wäre er bewahrt geblieben. An dieser Stelle möchte ich die Eheleute einmal ansprechen. Es ist ganz normal, wenn in einer Ehe die Sexualität regelmäßig, normal und nicht pervers ausgelebt wird. Um Entgleisungen vorzubeugen, sagt die Bibel, entzieht euch einander nicht. Hier wird die Verantwortung beider Ehepartner angesprochen. Entzieht sich einer, bringt er den anderen in Gefahr, mit seiner Fantasie zu spielen oder mit Blicken oder Gefühlen fremde Menschen zu belästigen. Natürlich wird auch dem Mann gesagt, dass er mit Einsicht und Feingefühl bei seiner Frau wohnen und mit ihr umgehen soll. Das betrifft auch den Bereich der Sexualität. Auch dort soll ein Mann oder eine Frau nicht nur fordern, sondern dem anderen helfen, sich auf die gemeinsame Sexualität zu freuen und darauf vorzubereiten. Nun habe ich einen Bereich angesprochen, in dem es vielleicht die größte Not gibt. Es gibt aber auch eine ganze Reihe anderer Bereiche, wo wir mit unseren Gedanken schuldig werden. Wir denken da zum Beispiel an den Hass oder an den Neid. In Gedanken schlagen wir jemanden zusammen, um uns innerlich abzureagieren. Ich denke, dass an dieser Stelle jeder Hörer selbst weiß, wo seine Schwachstelle ist. Wer möchte denn nicht einmal richtig reich sein und hat sich in seinen Gedanken vorgestellt, wie es wäre, wenn er 6 Richtige im Lotto hätte? Hier wollen wir nicht zu selbstgerecht über uns selbst denken. Es ist leicht, über andere Menschen zu urteilen und zu meinen, wir seien in unseren Gedanken rein. Auch die Pharisäer haben nach außen einen sichten und vollkommenen Eindruck.

getünchte Äußere, sondern er sieht die Wirklichkeit unseres Herzens und der Gedanken. Auch im Psalm 17 lesen wir: Du durchforschst meine geheimsten Gedanken und Gefühle. Du durchforschst mich auch in der Nacht. An dieser Stelle merken wir, wie die Inweltverschmutzung in uns Raum bekommen hat. Dazu könnten wir noch Stunden weitere Dinge aufzählen. Was wichtiger ist, ist die Befreiung davon. Ich bin so froh, dass kein Mensch nach einer Niederlage liegen bleiben muss, sondern wieder aufstehen kann. Gott gibt uns ein neues Herzen, einen neuen Sinn. Er gibt uns nicht auf, lieber Hörer. Manchmal denken wir, ob Gott noch Geduld mit mir hat. Sind wir nicht wie kleine Kinder? Gerade hat uns die Mutter wieder neu eingekleidet, weil wir in den Schmutz gefallen sind, passiert das Gleiche wieder. Was tut eine Mutter? Lässt sie uns vielleicht als Strafe ein Leben lang weiter so rumlaufen? Nein, das tut sie nicht. Auch du, lieber Hörer, darfst dann, wenn du wieder in den Dreck gefallen bist, dem Herrn Jesus deine Schuld bekennen, um neu zu beginnen. Aber lege dich jeden Tag in Gottes Hand und bitte um seine Bewahrung und Gnade. Der Teufel versucht natürlich jeden Tag, unsere Gedanken zu beschmutzen. Die Erneuerung unserer Gedanken ist ein fortwährender Prozess bis ans Lebensende. Wir werden nie dorthin kommen, dass wir einmal sagen können, jetzt habe ich es geschafft, sündlos zu leben. In unserem Innern findet beständig ein Kampf zwischen Fleisch und Geist statt. Lange Zeit hatte ich Mühe, Römer 7 zu verstehen, bis ich fand, dass es der Kampf der alten Natur wieder die neue Natur ist. Aber kostbar ist, dass Paulus ausrufen konnte: Ich danke Gott durch Jesus Christus, unserem Herrn. Denn nur durch ihn ist es möglich, Sieger und Überwinder zu sein. Das Fazit von Römer 7: Ich schaffe es nicht. Ich bin Versager und bin am Ende. Und dann die rettende und helfende Hand meines Heilands, der mir immer wieder heraushilft, dass ich nicht versinke. Lieber Hörer, was dein Problem auch immer sein mag, du darfst nicht liegen bleiben, sondern stehe auf und rufe den Namen des Herrn Jesus um Hilfe an. Ob deine Gedanken dir Not machen oder ob du in der Sucht steckst und vielleicht eine Lieblingssünde hast, von der du nicht loskommst. Der Herr Jesus kennt dich besser als du dich selbst. Er kam vom Himmel auf diese Erde, um dich zu retten, um dir ein neues Herz zu geben. Der Herr Jesus bewahre uns aber auch vor einem, dass wir ja nicht denken, wir könnten auf Kosten seiner Gnade immer wieder sündigen. Das wäre der Beweis, dass wir nicht wiedergeboren sind. Er sieht dein Ringen und weiß, dass du nicht sündigen willst, dass du es aber allein nicht schaffst, dass es dir leid tut, aber aus eigener Kraft sind wir hilflos. Schreie um sein Erbarmen, damit du bei ihm Gnade findest, damit dir rechtzeitig Hilfe wird. Wir beten. Herr Jesus, wir haben über ein Thema gesprochen, das uns so viel Not bereitet. Du kennst die Hörer, die dich von Herzen lieben, aber immer wieder von bösen oder unreinen Gedanken geplagt werden. Ich weiß, dass sie diese Gedanken nicht wollen, aber immer wieder sind sie da. Du kennst den Schrei um Vergebung. Hilf uns allen, dass wir uns reinigen und sicher das Ziel erreichen. Bewahre uns aber vor dem Liegenbleiben und den Gedanken, wieder aus der Gnade gefallen zu sein. Schenke meinen Hörern wieder den Neuanfang und die Freude des Heils in dir. Amen.

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Liebe Zuhörer, wir kennen viele Leute, die scheinbar auch ohne Jesus ein ganz glückliches Leben führen. Also ist die Frage doch logisch,

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1: Im Studio Holger Dilk, schönen guten Tag. Schwere Vorwürfe zum Auftakt eines wohl wegweisenden Prozesses gegen Meta. Die Facebook- und Instagram-Mutter habe Kinder und Jugendliche abhängig gemacht und ausgenutzt, heißt es von der Staatsanwaltschaft. Auch in Deutschland gelten viele junge Menschen als suchtgefährdet. Die Psychologin Julia von Weiler sagte im ZDF.
2: Ungefähr 60% zeigen suchtähnliches Verhalten. 60% der Kinder und Jugendlichen zeigen suchtähnliches Verhalten. Das heißt, wir haben Probleme, das Gerät beiseite zu legen. Ja. Wir tragen das immer mit uns rum. Wir wollen gerne danach greifen. Es ist eine schöne Ablenkung. Und ich kriege ein Problem, wenn ich weiß, ich muss es jetzt für 2 Stunden abgeben.
1: Beim Waldbrand in Belgien an der Grenze zu Deutschland ist erstmal vorsichtige Entspannung angesagt. Das Feuer wurde eingekreist und breitet sich nicht weiter Richtung Deutschland aus, sagen die Behörden. Allerdings bleibt die Lage im Naturschutzgebiet Hohes Venn in der Eifel kompliziert. Ein Grund dafür ist der Torfboden. Der könnte dazu führen, dass sich die Löscharbeiten noch wochenlang hinziehen. Das Feuer gilt in Belgien schon jetzt als der größte Waldbrand seit mehr als 100 Jahren. Die Kontrollen an den deutschen Grenzen sollen über den September hinaus um ein weiteres halbes Jahr verlängert werden. Das hat Bundesinnenminister Dobrindt bei der EU angemeldet, die kann auch widersprechen. Binnengrenzkontrollen sind in der Europäischen Union als vorübergehendes und letztes Mittel gedacht. Bundesjustizministerin Hubig bringt Änderungen im Mietrecht für besseren Hitzeschutz ins Gespräch. Der Rheinischen Post sagte, sie Mieter sollen es künftig leichter haben, Klimaanlagen oder Sonnenblenden einzubauen. Dafür bräuchte es klare und praktikable Regeln, so Hubig. Nach 2 Vorfällen am Münchner Flughafen ermittelt die Bundesstelle für Flugunfalluntersuchung. Gestern setzte eine Maschine schon vor der Landebahn auf. Vergangenen Samstag hatte ein Jet zu spät abgehoben und die Beleuchtung beschädigt. Verletzt wurde niemand. In beiden Fällen wurden jetzt die Flugschreiber sichergestellt.
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3: Mit KI-Support. Viele Wolken gibt es gerade und im Nordwesten ist Regen dabei, teils auch mit Gewittern. Im Laufe des Tages breitet sich das Ganze in die Mitte und in die Osthälfte aus, wird aber eher schwächer. Im Süden bleibt es oft sonnig und trocken. Dazu werden es 20 bis 32 Grad. Morgen wird's wieder unbeständig mit Regen und Schauern, teils Gewitter, maximal 28 Grad.

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1: Es ist nicht egal, wie wir leben und wie wir uns entscheiden. Denn einmal wird Gott von uns Rechenschaft fordern. Viele Menschen leben so, als wenn es keinen Gott geben würde. Sie treffen ihre Entscheidungen, wie es ihnen passt, und glauben dabei, dass schon alles gut gehen wird. Auf welchem Grund baust du? Vielleicht denken einige meiner Hörer, unser Thema sei eine komische Überschrift. Deshalb möchte ich das ein wenig erklären. Es geht weder um ein Baugrundgutachten noch um die Statik des Bauens. Es geht um noch viel wichtigere Dinge, weil es um die Frage der Ewigkeit geht. Dabei stellt sich die Frage nach unserem Verhältnis zu Gott. Zu diesem Thema hat der Herr Jesus Christus ein passendes Gleichnis erzählt, das wir in Matthäus 7, Vers 24 finden. Jeder nun, der meine Worte hört und sie tut, den werde ich mit einem klugen Mann vergleichen, der sein Haus auf den Felsen baute. Und der Platzregen fiel hernieder, und die Ströme kamen, und die Winde wehten und stürmten gegen jenes Haus, und es fiel nicht, denn es war auf den Felsen gegründet. Und jeder, der meine Worte hört und sie nicht tut, der wird einem törichten Mann verglichen werden, der sein Haus auf den Sand baute. Und der Platzregen fiel hernieder, und die Ströme kamen, und die Winde wehten und stießen an jenes Haus, und es fiel, und sein Fall war groß. Was will uns wohl der Herr Jesus mit diesem Gleichnis sagen? Er nimmt ein Beispiel aus dem natürlichen Leben und vergleicht damit unsere geistliche Situation. Auf das Fundament kommt es an, ob wir auf Felsen oder Sand bauen. Wir alle kennen Einstürze von Bauwerken, wo Menschenleben zu beklagen waren. Und leider waren in manchen Fällen die unstabilen Fundamente schuld. Das Gleichnis können wir 1:1 auf unser Leben übertragen. Der Fels ist fest und gibt nicht nach. Freilich ist es viel komplizierter, auf Felsen zu bauen als auf Sand. Es ist auch für den natürlichen Menschen schwieriger, ein Leben mit Gott und in seinen Normen zu leben. Doch das ist ein Leben mit Sicherheit und Zukunft. Auch eine Ehe, wenn sie geschlossen wird, muss ein festes Fundament haben. Dass so viele Ehen geschieden werden, beweist, dass ihr Grund nicht stabil genug war. So sagt uns schon der Prediger Salomo in der Bibel: Zwei sind besser daran wie einer, und eine dreifache Schnur zerreißt nicht so bald. Das bedeutet, dass die Grundlage einer Ehe nur dann stabil ist, wenn sie auf den Felsen Jesus Christus gegründet ist. Oder das Bild der dreifachen Schnur bedeutet, dass unser Herr den eigentlichen Halt gibt. Deshalb steht die Frage in unserem Leben: Wem vertrauen wir uns an? Was sind die Kriterien unserer Entscheidung? Leider gab und gibt es noch Menschen, die momentan entscheiden und später merken, dass ihre Entscheidung vorschnell ja falsch war. Es stellt sich da die Frage, ob man mit Gott entschieden hat oder den Grund wählte, mit dem man schnell fertig war. Dann kommen die Stürme und Ströme des Lebens und unser Leben wird auf die Bewährungsprobe gestellt. Wenn es um die Ehe geht, machen es sich viele Menschen sehr leicht. Sie sagen einfach: Das war eine falsche Entscheidung. Sehr vorschnell getroffen und sicher auch nicht nach Gottes Wille. So lässt man sich einfach scheiden und fügt zu dem ersten Fehler weitere hinzu. gehen wir noch einen Schritt weiter, um an unser gesamtes Leben und die Zukunft zu denken. Wir müssen für die Zukunft entscheiden. Das bedeutet, wo werde ich nach dem Tod die Ewigkeit zubringen? Lieber Hörer, das ist keine Randfrage oder nebensächliche Sache, das ist die wichtigste Frage des Lebens. Die Bewährung, ob unser Leben mit Gott und Christus gelebt wurde oder nicht, wird dann offenbar, wenn wir diese Erde verlassen müssen oder wenn Christus wiederkommt, seine Gemeinde heimzuführen. Eine treffende Begebenheit erzählt der Herr Jesus in Lukas 16. Dort wird von zwei Menschen berichtet, die ihr Lebenshaus bauten. Der eine ein sehr reicher Mann. Er konnte sich alles leisten, hatte keine finanziellen Nöte. Eigentlich hatte er alles, was sich ein Mensch auf dieser Erde wünschen kann. Und doch möchte ich behaupten, dass er sein Lebenshaus nur auf Sand baute. Wieso, fragst du vielleicht? Nun, er setzte seine ganze Hoffnung auf die vergänglichen materiellen Güter. Davon erwartete er Hilfe. Ja, sein ganzes Leben drehte sich nur um seinen Reichtum. Er merkte nicht einmal, wie hartherzig er diesem armen Lazarus begegnete. Vielleicht redete er sich noch ein guter Christ zu sein, weil er als Kind besprengt wurde und pünktlich seine Kirchensteuer abführte. Doch dann kam der Tod. Bereits einige Sekunden nach seinem Abschied von dieser Erde wusste dieser, dass er sich gründlich getäuscht hatte, aber um den Preis seiner Seele. Es war einfach zu spät für ihn, weil das Fundament seines Lebens vor seinem Gott nicht standgehalten hat. Lieber Hörer, deshalb möchte ich dir die Frage stellen, worauf du dein Lebenshaus eigentlich baust. Das ist keine Geschmacksfrage irgendeiner Religion, denn hier stehst du als Gottes Geschöpf allein vor deinem Schöpfer. Und er hat alles getan, um dich zu retten und dir Sicherheit für die Ewigkeit zu geben. Dazu sandte er seinen Sohn in diese Welt, der am Kreuz auch für deine Sünden gestorben ist. Nur die Vergebung des Herrn Jesus kann dir Sicherheit geben. Das ist auch keine spannende Geschichte, die in der Bibel steht, sondern Gottes Angebot an dich, dein Haus auf dem Felsen, auf Jesus Christus zu bauen. Natürlich lässt sich die Begebenheit in Lukas 16 noch weit ausführlicher erzählen. Aber der Herr Jesus zeigt uns auch das Gegenteil. Das bedeutet, dass er uns einen Menschen zeigt, der auf Felsen baute. Der verließ sich nicht auf die unsicheren Fundamente des Reichtums, sondern lebte ein Leben mit seinem Gott. Er war gar nicht geachtet und lebte eigentlich am Rande der Gesellschaft. Hier wird der irdische Reichtum ohne Gott der lebendigen Hoffnung gegenübergestellt. Diese Hoffnung hatte Lazarus. Er baute sein Leben auf Felsen, nicht weil er arm war, sondern weil sein Leben auf seinen Gott gegründet war. Es gibt auch reiche Menschen, die gläubig sind und ihren Reichtum nicht zur Grundlage ihres Lebens machen, sondern Gott damit dienen und sein Werk unterstützen. Die Gefahr besteht, das irdische Leben als das einzige Fundament zu sehen und nicht an das eigentliche Leben nach dem Tod zu denken. Mit anderen Worten die Frage, wo werde ich die Ewigkeit verbringen? Die Antwort und Entscheidung müssen wir hier auf dieser Erde treffen. Lieber Hörer, was ist dein Lebensfundament? Was wirst du einmal Gott antworten, wenn er dich fragen wird, warum du seine Liebe mit Füßen getreten hast, indem du das Opfer seines Sohnes Jesus Christus verschmäht hast? Nicht nur im Leben nach dem Tod, sondern schon hier auf dieser Erde haben Gläubige das sicherste Fundament, die lebendige Hoffnung des ewigen Lebens. Dazu hat Gott seinen Sohn in die Welt gesandt, damit er das Opfer für unsere Sünden bringen konnte. Nur in ihm gibt es Hoffnung und Sicherheit. Vielleicht ist dein Leben auf ein sehr unsicheres Fundament gebaut und hat bereits Schräglage, aber du willst es einfach nicht wahrhaben. Leider leben viele Menschen so. Und dann kommt das schreckliche Erwachen. Aber es ist zu spät. Du sollst verstehen, dass Gott dir diese Botschaft sagen lässt, weil er dich liebt und nicht deinen Tod und nicht deine Verdammnis möchte. Du blickst auf andere Menschen und tröstest dich mit ihrem Leben. Du merkst aber nicht, dass dein Leben auf Sand gebaut ist und du sicher dem ewigen Verderben zusteuerst. Also auf das richtige, stabile Fundament kommt es an. Da muss sich jeder meiner Hörer persönlich fragen, auf welchem sein Lebenshaus steht. Wer hier unehrlich ist, betrügt sich selbst und bringt sich um sein Seelenheil. Es ist erschütternd, welche Argumente Menschen benutzen, die Liebe Gottes abzulehnen. Dabei ist dem Menschen gar nicht bewusst, was sie eigentlich abgelehnt haben. Oft frage ich mich, was man eigentlich den Menschen noch sagen soll, damit sie ihr verlorenes Leben sehen und umkehren. Ist es der Stolz, die Feigheit, die Scham vor anderen Menschen oder die Gleichgültigkeit? Manchmal habe ich den Eindruck, dass es vielen Menschen einfach zu gut geht. Sie sehen nicht die Blitze am Horizont des Weltgeschehens, sie hören auch nicht die Donner, sondern meinen rechtschaffen zu leben und wollen nicht zugeben, dass sie Sünder sind. Das Erwachen war für den reichen Mann in Lukas 16 schrecklich. Es wird für manche Hörer genauso schrecklich sein, wenn man die Gnadenzeit verpasst hat. Gläubige haben in dieser Welt viel zu leiden, um Christi willen. Aber weil sie ein festes Fundament hatten, durften sie durchhalten. Sie wussten, dass die Leiden der Jetztzeit nicht wert sind, mit der zukünftigen Herrlichkeit verglichen zu werden. Wenn du dich klar und offen zu Christus bekehrst, wirst du vielleicht Freunde verlieren. Andere werden dich für verrückt, für überdreht halten oder dich als Schwärmer bezeichnen. Lieber sich beschimpfen lassen und auf dieser Erde Nachteile hinzunehmen, aber das Ziel vor Augen zu haben. Und weil wir um den Schrecken Gottes wissen, lieber Hörer, was es bedeutet, ewig verloren zu gehen, bezeugen wir immer wieder allen Menschen die Liebe Gottes. Stelle dich in die Reihen der Zeugen Jesu, lieber Hörer, und du wirst als ein Gesegneter deines Herrn vielen Menschen zum Segen werden.

Liebe Zuhörer, wir kennen viele Leute, die scheinbar auch ohne Jesus ein ganz glückliches Leben führen. 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
1: Im Studio Holger Dilk, schönen guten Tag. Schwere Vorwürfe zum Auftakt eines wohl wegweisenden Prozesses gegen Meta. Die Facebook- und Instagram-Mutter habe Kinder und Jugendliche abhängig gemacht und ausgenutzt, heißt es von der Staatsanwaltschaft. Auch in Deutschland gelten viele junge Menschen als suchtgefährdet. Die Psychologin Julia von Weiler sagte im ZDF.
2: Ungefähr 60% zeigen suchtähnliches Verhalten. 60% der Kinder und Jugendlichen zeigen suchtähnliches Verhalten. Das heißt, wir haben Probleme, das Gerät beiseite zu legen. Ja. Wir tragen das immer mit uns rum. Wir wollen gerne danach greifen. Es ist eine schöne Ablenkung. Und ich kriege ein Problem, wenn ich weiß, ich muss es jetzt für 2 Stunden abgeben.
1: Knapp 4 Jahre nach dem Anschlag auf die Nord Stream Pipelines gibt es eine zweite Festnahme. Es handelt sich um einen ukrainischen Taucher, den die Ermittler schon länger im Visier hatten. Mehr von Tim Britztrup.
3: Wladimir Z. wurde jetzt in Pula in Kroatien festgenommen. Fahnder hatten ihn schon letztes Jahr in Polen aufgespürt. Die polnische Justiz weigerte sich aber, ihn auszuliefern. Er soll gemeinsam mit anderen vor Bornholm die Gaspipeline zwischen Russland und Deutschland in die Luft gejagt haben. In der Sache war bereits der mutmaßliche Anführer festgenommen worden. Gegen ihn startet demnächst der Prozess vor dem Hamburger Oberlandesgericht.
1: Der Waldbrand in Belgien an der Grenze zu Deutschland breitet sich erst einmal nicht weiter aus. Dabei hat auch der Regen geholfen. Das Feuer in dem Naturschutzgebiet in der Eifel könnte die Einsatzkräfte aber noch Monate beschäftigen, weil der Boden zum großen Teil aus Torf besteht. Zum ersten Mal seit Jahren werden Autoversicherungen wieder günstiger. Zumindest Kfz-Haftpflichtversicherungen kosten aktuell 3% weniger. Das hat das Vergleichsportal Verivox herausgefunden. In den vergangenen Jahren waren Autoversicherungen massiv teurer geworden, unter anderem wegen gestiegener Reparaturkosten. Viele Menschen in Deutschland schlafen zu wenig. Das Robert-Koch-Institut hat das Schlafverhalten untersucht und herausgefunden, dass mehr als ein Drittel nicht auf die empfohlenen 7 Stunden pro Nacht kommt. Vor allem Männer zwischen 45 und 64 Jahren sind betroffen.
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4: Mit KI-Support. Wechselhaft ist es gerade, vor allem im Nordwesten kommen noch Schauer durch, teils auch mit Gewitter. Und später kann es auch in der Mitte und im Osten mal nass werden. Insgesamt lässt der Regen aber eher nach. Im Süden bleibt es oft sonnig und trocken. Dazu werden es heute 20 bis 32 Grad. Morgen gibt's wieder öfter Schauer und Gewitter, maximal bis 28 Grad.

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1: Viele Menschen haben ein falsches Bild von Gott und von Jesus. Sie sehen ihr Leben, das sowieso schon nicht immer einfach ist, wie eine Karre, die sie ziehen. Auf der Karre sitzt der liebe Gott mit der Peitsche in der Hand und treibt sie an. Sie meinen, das Leben wird noch schwerer, wenn man an Gott glaubt. Die Lasten, die man trägt, werden noch größer. Die Schwierigkeiten werden noch schwieriger. Die Probleme, die man eh hat, werden nicht einfacher. Nun, sagt aber Jesus, kommt her zu mir, alle ihr mühselig und Beladenen. Ich werde euch Ruhe geben. Nehmt auf euch mein Joch und lernt von mir, denn ich bin sanftmütig und von Herzen demütig, und ihr werdet Ruhe finden für eure Seelen, denn mein Joch ist sanft und meine Last ist leicht. Nein, Jesus, der Herr, sitzt nicht mit der Peitsche auf deinem Wagen, lieber Hörer. Von den Theologen damals sagte Jesus, Lukas 11, 46, »Weh euch Schriftgelehrten, denn ihr beladet die Menschen mit unerträglichen Lasten, und ihr selbst rührt sie nicht mit einem Finger an.« Der Herr Jesus sagt, »Komm her zu mir, komm an meine Seite, komm unter mein Joch, ich stehe dir bei, ich gehe mit dir. Er, der Herr Jesus, das Lamm, geht an deiner Seite.« Jeder von uns trägt ein Joch. Jeder hat sein Päckchen zu tragen, sagte meine Mutter oft. Überall gibt es Lasten, Sorgen, Probleme, die wie Berge vor uns stehen, Schwierigkeiten, die nicht mehr zu Ende gehen wollen, Nöte, Ängste, die uns die Luft abschnüren, Herausforderungen, von denen wir meinen, dass wir ihnen nicht gewachsen sind. Das ist so auf dieser Welt, seitdem die Sünde da ist. Hier ist nicht das Paradies. Wir warten auf einen neuen Himmel und eine neue Erde. Meinst du, anderen Leuten geht es anders? Meinst du, die Stars, die so glänzen, haben keine Lasten? Die Reichen haben keine Probleme? Die Millionäre sind ausnahmslos glücklich? Die Politiker haben keine Ängste? Meinst du, dem Verheirateten geht es nur gut? Oder meinst du, der, der nicht verheiratet ist, hat keine Schwierigkeiten? Meinst du, die Manager mit einer Abfindung von 40 oder 50 Millionen Euro kennen keine Not? Jeder trägt sein Joch, und keiner kann sich ein Paradies hier auf der Erde errichten und die Sorgen aussperren. Kommt her zu mir, sagt Jesus. Er weiß um deine Last, um dein Joch, um das, was du zu tragen hast. Er hat sich selbst auch nicht den Himmel auf der Erde geschaffen. Nein, um unseretwillen hat er es vorgezogen, im Stall geboren zu werden. Kurz nach seiner Geburt ging's nach Ägypten, weil ihn Herodes umbringen wollte. Nach 2 Jahren kamen seine Eltern zurück und wollten in Bethlehem wohnen, doch da hörten sie, dass König Archelaus jetzt regiert, der am Passafest einen Aufruhr im Tempel mit Waffengewalt niedergeschlagen hat, wobei 3000 Juden umkamen. Deswegen zogen Maria und Josef mit dem Jesuskind nach Galiläa und wohnten in der verachteten Stadt Nazareth. Manchmal braucht man nur sagen, woher man kommt. Dann ist man schon abgestempelt. Darum versteht Jesus dich, lieber Hörer, der du irgendwo geboren, an einem anderen Ort aufgewachsen, woanders zur Schule gegangen bist und so weiter. Jesus versteht dich. Er trug auch ein Joch. Er war auch Kind. Er kennt die Probleme einer Familie. Er weiß, was es heißt, den Eltern gegenüber gehorsam zu sein, eine Ausbildung zu machen. Jesus versteht dich. Er war auch ein Single und versteht Single-Probleme. Er wurde erwachsen und zog von zu Hause aus. Als er dann in seinem Dienst war, predigte und heilte, verstanden ihn seine Geschwister, seine eigene Familie nicht mehr. in Markus 3, 21 lesen wir, als seine Angehörigen das erfuhren, wollten sie ihn unbedingt nach Hause nehmen, denn sie meinten, er hat den Verstand verloren. Ja, Jesus versteht dich, wenn Menschen gegen dich sind. Er hat Ahnung vom Leben. Er weiß um den Umgang mit hochgestellten Leuten. Er weiß also auch um deinen Chef. Er kennt auch den Umgang mit einfachen Menschen, denen man alles zweimal erklären muss. Er kennt die schwierige Kommunikation mit Theologen und das einfache Gespräch mit Fischern. Er setzte sich mit Reichen an den Tisch sowie mit Armen. Jesus versteht uns, wenn wir weinen und wenn wir lachen. Er selbst war in großer Angst damals im Garten Gethsemane. Er kennt Situationen, wenn uns die Wellen über unserem Kopf zusammenschlagen und wenn wir alleine sind und eine Nacht durchwachen. Er hat es erlebt, von den engsten Freunden verlassen zu werden. Jesus versteht uns. Er hatte selbst an vielen Tagen wirklich Stress, wenn er von morgens bis abends von Menschen umgeben war und dann kam immer noch jemand. Was ich selbst erlebt habe, damit kann ich den anderen trösten. Was ich selbst mitgemacht habe, darin kann ich den anderen verstehen in seiner Situation. Als ich ganz am Ende war und nur noch weinte, dachte ich an Jesu Garten. Das tröstete mich. Als ich von jemandem übergangen und total respektlos behandelt wurde, war mir sein Wort aus Psalm 41, Vers 10 Trost. Auch mein Freund, dem ich vertraute, der mein Brot aß, tritt mich mit Füßen. Jesus versteht uns, kennt unser Joch und unsere Lasten. Und er sagt, kommt her zu mir, die ihr euch abmüht, quält, plagt, die ihr am Ende seid, bei mir findet ihr Ruhe, Annahme, Verständnis, bei mir könnt ihr euch erholen. Kommt, atmet auf, ihr sollt leben, ich lasse euch ausruhen, ich gewähre euch Ruhe, bei mir könnt ihr euch erquicken. Jesus versteht uns und sagt, nehmt auf euch mein Joch. Damit meint er das Doppeljoch. Es ist für zwei Tiere, die miteinander zum Beispiel einen Pflug oder Wagen ziehen. Der Herr Jesus bietet sich uns an. Er ist bereit, mit uns zu gehen. Er nimmt sich deiner Last an. Er nimmt dir Lasten ab. Er kennt dich und versteht dich. Er geht mit dir und trägt mit dir, lieber Hörer. Was müssen zwei Rinder lernen, die gemeinsam ziehen? Sie müssen darauf achten, dass sie gemeinsam ziehen, nicht unterschiedlich. Sonst reiben sie sich wund am Joch. Das heißt für uns, dass wir auf Jesus achten, in Gleichschritten mit ihm gehen. Es ist wie, wenn man ein Auto abschleppt. Wenn der Abzuschleppende die Bremse angezogen hat und der andere zieht an, reißt das Seil. Er muss loslassen. Das heißt vielleicht auch für dich, dass du loslassen musst, um Jesus ranzulassen. Nehmt auf euch mein Joch und lernt von mir. Jesus versteht dich, weil er Gott ist, weil er mit denselben Dingen zu kämpfen hatte, weil er dem Allem auch ausgesetzt war auf dieser Erde, dem du täglich ausgesetzt bist. Doch er hat alles exzellent gemeistert. Er weiß mit den Lasten, mit dem Chaos, mit dem Stress umzugehen. Von ihm können wir lernen. Er will dir helfen, dass du mit den tausend Herausforderungen des Alltags zurechtkommst. Nehmt auf euch mein Joch und lernt von mir, sagt er. Wenn wir wirklich leben wollen, müssen wir von Jesus lernen. Wie geht das? Jesus hatte seine Jünger auf Schritt und Tritt dabei. Das war allgemein so bei einem Meister. Jesus selbst hörte auf seinen Vater und tat das, was ihm der Vater sagte. Dasselbe lehrte er auch seine Jünger zu tun. Sie hörten auf Jesus und setzten es in die Tat um. Da waren 5000 Menschen den ganzen Tag unter seiner Predigt und am Abend hatten sie Hunger. Daraufhin kamen die Jünger zu Jesus und er sagte zu ihnen, gebt ihr ihnen zu essen. Sie wurden mit hineingenommen in Jesu Handeln. So konnten sie von ihm lernen. Ein andermal sagte er ihnen, fahrt raus und werft das Netz ins Meer. Und siehe da, sie haben das Wunder des Fischfangs erlebt. In der Apostelgeschichte lesen wir von den Taten der Apostel. Das ist das, was die Jünger bei ihrem Herrn und Meister Jesus Christus gelernt hatten. Sie haben es in die Tat umgesetzt und es hat funktioniert. Von Jesus lernen. Es muss bei uns vom Wissen zum Tun kommen und durch das Tun kommt Veränderung. Ein großer Theologe sagte, die Zukunft liegt bei denen, die zur persönlichen Veränderung bereit sind. Matthäus 11, 28 bis 30. Kommt her zu mir, alle, die ihr mühselig und beladen seid. Ich will euch erquicken. Nehmt auf euch mein Joch und lernt von mir, denn ich bin sanftmütig und von Herzen demütig. So werdet ihr Ruhe finden für eure Seelen. Denn mein Joch ist sanft und meine Last ist leicht. Der Herr Jesus sitzt nicht mit der Peitsche auf dem Wagen und treibt dich an. Jeder von uns trägt ein Joch. Wenn wir an Jesus Seite gehen, sein Joch auf uns nehmen, ihm unsere Lasten anvertrauen und im Gleichschritt mit ihm gehen, werden wir von ihm lernen und dadurch wird unser Leben, unser Charakter verändert. So werden wir Ruhe finden für unsere Seele. Herr Jesus Christus, ich danke dir dafür, dass du jeden von uns kennst. Du weißt um unsere Lasten, aber du lädst uns ein, dein Joch auf uns zu nehmen. Denn dein Joch ist sanft und deine Last ist leicht. Du bist bereit, mit uns zu gehen und mit uns zu tragen. Bitte segne jetzt einen jeden meiner Hörer und hilf einem jeden, seine Lasten abzugeben und dein Joch aufzunehmen. Amen.

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1: Im Studio Holger Dilk, schönen guten Tag. Schwere Vorwürfe zum Auftakt eines wohl wegweisenden Prozesses gegen Meta. Die Facebook- und Instagram-Mutter habe Kinder und Jugendliche abhängig gemacht und ausgenutzt, heißt es von der Staatsanwaltschaft. Auch in Deutschland gelten viele junge Menschen als suchtgefährdet. Die Psychologin Julia von Weiler sagt im ZDF.
2: Ungefähr 60% zeigen suchtähnliches Verhalten. 60% der Kinder und Jugendlichen zeigen suchtähnliches Verhalten. Das heißt, wir haben Probleme, das Gerät beiseite zu legen. Ja. Wir tragen das immer mit uns rum. Wir wollen gerne danach greifen. Es ist eine schöne Ablenkung. Und ich kriege ein Problem, wenn ich weiß, ich muss es jetzt für 2 Stunden abgeben.
1: Knapp 4 Jahre nach dem Anschlag auf die Nord Stream Pipelines gibt es eine zweite Festnahme. Es handelt sich um einen ukrainischen Taucher, den die Ermittler schon länger im Visier hatten. Mehr von Tim Britztrup.
3: Wladimir Z. wurde jetzt in Pula in Kroatien festgenommen. Fahnder hatten ihn schon letztes Jahr in Polen aufgespürt. Die polnische Justiz weigerte sich aber, ihn auszuliefern. Er soll gemeinsam mit anderen vor Bornholm die Gaspipeline zwischen Russland und Deutschland in die Luft gejagt haben. In der Sache war bereits der mutmaßliche Anführer festgenommen worden. Gegen ihn startet demnächst der Prozess vor dem Hamburger Oberlandesgericht.
1: Der Waldbrand in Belgien an der Grenze zu Deutschland breitet sich erst einmal nicht weiter aus. Dabei hat auch der Regen geholfen. Das Feuer in dem Naturschutzgebiet in der Eifel könnte die Einsatzkräfte aber noch Monate beschäftigen, weil der Boden zum großen Teil aus Torf besteht. Zum ersten Mal seit Jahren werden Autoversicherungen wieder günstiger. Zumindest Kfz-Haftpflichtversicherungen kosten aktuell 3% weniger. Das hat das Vergleichsportal Verivox herausgefunden. In den vergangenen Jahren waren Autoversicherungen massiv teurer geworden, unter anderem wegen gestiegener Reparaturkosten. Viele Menschen in Deutschland schlafen zu wenig. Das Robert-Koch-Institut hat das Schlafverhalten untersucht und herausgefunden, dass mehr als ein Drittel nicht auf die empfohlenen 7 Stunden pro Nacht kommt. Vor allem Männer zwischen 45 und 64 Jahren sind betroffen.
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4: Mit KI-Support. Wechselhaft ist es gerade, vor allem im Nordwesten kommen noch Schauer durch, teils auch mit Gewitter und später kann es auch in der Mitte und im Osten mal nass werden, insgesamt lässt der Regen aber eher nach. Im Süden bleibt's oft sonnig und trocken, dazu werden es heute 20 bis 32 Grad. Morgen gibt's wieder öfter Schauer und Gewitter, maximal bis 28 Grad.

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1: Liebe Hörerinnen, liebe Hörer, wer ist Gott für dich? Vielleicht fragst du dich, ob es Gott überhaupt gibt. Ist das nicht nur eine Vorstellung, eine Idee der Menschen auf dieser Welt? Wer ist Gott für dich? Hast du vielleicht das Empfinden, dass Gott der große Spiel- und Spaßverderber deines Lebens ist? Ist er für dich vielleicht wie ein Polizist, der dir auf die Finger klopft oder dich bestraft, wenn du etwas falsch gemacht hast? Oder ist Gott für dich ein alter Mann, irgendwo hinter den Wolken, der keine Ahnung von uns Menschen, unseren Schwierigkeiten und Problemen hat? Wer ist Gott? Wie ist Gott? Kann ich ihn kennenlernen? Auch Mose war neugierig, als er in der Wüste Schafe hütet, da sieht er plötzlich einen Dornbusch brennen. Der brennt und doch nicht verbrennt. Und er geht hin. Aus dem brennenden Busch kommt Gottes Stimme, 2. Mose 3, Verse 4 und 5. Als aber der Herr sah, dass er, Mose, hinging, um zu sehen, rief Gott ihn aus dem Busch und sprach: Mose, Mose! Er antwortete: Hier bin ich. Gott sprach: Tritt nicht herzu. Zieh deine Schuhe von deinen Füßen, denn der Ort, darauf du stehst, ist heiliges Land. Gott ist heilig. Doch der heilige, lebendige Gott redet mit Mose. Ist es uns noch bewusst, dass Gott ein heiliger Gott ist? Gott ist heilig. Sein Wesen unterscheidet sich völlig von dem des Menschen. Heilig bedeutet abgetrennt, ausgesondert. Der Mensch kann ihm, dem lebendigen Gott, nicht ohne weiteres begegnen. Alles, was zu Gott gehört, wird in der Bibel heilig genannt. Das Volk Gottes, die Bundeslade, einzelne Menschen, die Gott dienen, zum Beispiel im Alten Testament, der hohe Priester, die Priester und Leviten, die Menschen, die im Tempel dienten. Besonders im Alten Testament wird es ganz deutlich, es war ein Abstand zwischen Mensch und Gott. Gottes Gebot war: Ihr sollt heilig sein. Das kann jedoch der Mensch von sich aus nicht erfüllen. Durch Jesus Christus aber kommt Gott selbst in seiner Heiligkeit den Menschen nahe. Wer sein Leben Jesus anvertraut und ihm glaubt, hat Gemeinschaft mit dem heiligen Gott und wird als Heiliger bezeichnet. In 1. Petrus 1, Verse 15 und 16 lesen wir: Ihr aber seid das auserwählte Geschlecht, die königliche Priesterschaft, das heilige Volk, das Volk des Eigentums, das ihr verkündigen sollt die Wohltaten dessen, der euch berufen hat, von der Finsternis zu seinem wunderbaren Licht. Mose ist nicht sündlos, aber er erfährt, dass er Gott nahen darf, dass Gott mit ihm redet. Heute, nachdem Jesus Christus auf diese Erde gekommen ist und für unsere Sünden starb, haben wir einen freien Zugang zu dem heiligen und lebendigen Gott. Durch Jesus Christus dürfen wir jederzeit zu Gott kommen, dürfen ihn Vater nennen, mit ihm reden und Gemeinschaft mit ihm haben. Jesus selbst sagt, dass wir nicht mehr sind wie Sklaven, sondern Freunde sind. Gott ist unser Vater, mit dem wir vertrauensvoll umgehen dürfen. Trotzdem bleibt das andere genauso. Gott ist heilig. Er ist König, dem wir mit Ehrfurcht und Respekt begegnen wollen. Gott sollte in unserem Leben nicht eine Nebenrolle spielen. Wir sollten nicht denken, er kann froh sein, dass er mich hat, dass ich manchmal Zeit für ihn habe. Er sollte und möchte das Zentrum unseres Lebens sein. Von da aus gestalte ich mein Leben und treffe meine Entscheidungen. Er ist das Wichtigste in meinem Dasein. Ihm möchte ich mit Achtung begegnen. Er ist es, der uns Würde und Selbstbewusstsein verleiht. Wer ist Gott für dich? Wie begegnest du ihm? Welche Sicht von Gott hast du, lieber Hörer? So wie mein Bild von Gott aussieht, werde ich mich ihm gegenüber verhalten und auch mein Leben führen. Ich lese weiter in 2. Mose 3, Verse 6 und 7. Und er, Gott, sprach weiter: Ich bin der Gott deines Vaters, der Gott Abrahams, der Gott Isaaks und der Gott Jakobs. Und der Herr sprach: Ich habe das Elend meines Volkes in Ägypten gesehen und ihr Geschrei über ihre Bedränger gehört. Ich habe ihre Leiden erkannt. Gott stellt sich vor als der Gott der Väter Abrahams, Isaaks und Jakobs. Gott hat sich nicht an Gebäude gebunden, sondern an Menschen. Er ist also da, wo die Menschen sind, wo sie ihn brauchen. Nicht an einem Ort, wo sie hingehen müssen. Er ist ein Gott, der das Elend ansieht, der das Geschrei hört, Leiden wahrnimmt und retten will, der einen Plan hat und neues Leben schenken will. Weiter stellt sich Gott dem Mose vor, 2. Mose 3, Vers 14, Ich werde sein, der ich sein werde. Und sprach: So sollst du zu den Israeliten sagen, ich werde sein, der hat mich zu euch gesandt. Ich bin, der ich bin. Ich werde sein, der ich sein werde. Ich bin wirklich und wahrhaftig da. Ich werde mich als kraftvoll erweisen. Ich bin tatsächlich der, der für euch da ist, der bereit ist, euch zu helfen und um euretwillen einzugreifen. Das Wort Sein bedeutet im Hebräischen werden, wirken, geschehen. Gottes Name ist also nichts Abstraktes, sondern er stellt damit sein Wesen, seine Art, so wie er uns begegnen will, vor, so wie wir ihn erleben können. Der Herr Jesus hat daran angeknüpft. Er hat sich mit den Worten Ich bin vorgestellt und damit deutlich gemacht, was er für uns sein möchte. Ich bin der Weg, die Wahrheit und das Leben. Ich bin die Tür, ich bin das Licht der Welt. Ich bin der Weinstock, ich bin der gute Hirte. Gott hat Mose klar gemacht, dass er mit ihm sein wird, dass er als der ewige, allmächtige Gott mit ihm sein wird, in allen Situationen seines Lebens, bei allen Aufgaben und Herausforderungen, die ihm begegnen werden. Die Zusage muss Mose genügen, dass Gott im richtigen Augenblick für ihn da sein wird. Und im Gehen erfährt Mose Gottes Hilfe. Nicht schon vorher. Auch uns möchte sich Gott als solcher erweisen. Es ist ein Fehler, wenn wir erwarten, dass Gott im Voraus hilft, im Voraus uns ein gutes Gefühl schenkt, genügend Geld, Sicherheit und alles, was wir uns erhoffen und wünschen, gibt. Im Gehen erfahren wir Gottes Hilfe. Mose lernt Gott als den Heiligen kennen, als den, der eine Beziehung zu ihm haben will, der sich ihm persönlich vorstellt und als Gott, der beruft und sendet. 2. Mose 4, Vers 12 So gehe nun hin. Ich will mit deinem Munde sein und dich lehren, was du sagen sollst. Manchmal haben wir Angst, dass Gott genau das will, was mir schwerfällt, was ich nicht will. Gott weiß, was ich kann und was in mir ist.

und sie mir sagen werden, wie ist sein Name? Was soll ich ihnen sagen? Ach Herr, ich bin kein redegewandter Mann. So sagte Mose zu Gott, und Gott lässt sich auf solch ein menschliches Gespräch ein. Hier sehen wir, dass wir mit Gott reden dürfen, so wie es uns ums Herz ist. Alle Fragen, alle Zweifel, Sorgen, Nöte, Ängste dürfen wir mit ihm bereden. Gott ermutigt Mose, schenkt ihm Zeichen, an denen er erkennen kann, dass es wirklich Gott ist, der mit ihm redet. Da denke ich an die Frau am Jakobsbrunnen. Jesus saß aus dem Brand des Brunnens und ruhte sich aus. Da kommt eine Frau, um Wasser zu schöpfen. Jesus spricht sie an und die zwei kommen ins Gespräch. Da sagt die Frau zu ihm, Johannes 4, 25, ich weiß, dass der Messias kommt, der der Christus heißt. Wenn dieser kommt, wird er uns alles verkündigen. Sie ahnt nicht, dass derjenige, der mit ihr so einfach und natürlich redet, der Messias, der Christus selbst ist. Ich glaube, dass es manchem von uns schon so erging. Wir haben Gott schon oft erlebt, vielleicht bei einem Unfall, bei dem wir wie durch ein Wunder bewahrt wurden, vielleicht durch eine leise Stimme, die zu uns in einer schwierigen Situation Mut zugesprochen hat, vielleicht in einem Traum, in dem uns Jesus begegnet ist. Nein, Gott ist nicht der unnahbare Gott, ganz und gar weit entfernt. Er ist auch nicht der Polizist, der einen bestraft, oder einer, der einem allen Spaß nimmt und das Leben sauer und schwer macht. Sollte Gott einen Menschen schaffen und ihm das Leben schwer machen? Nein. Gott ist ein Gott der Liebe, der dich, lieber Hörer, so wie du bist, liebst. Auch Mose war ein Mensch, der Fehler hatte, und Gott hat ihn angenommen und ihn wunderbar gebraucht. Lieber Hörer, geh doch auf das Angebot Gottes ein. In Jesus Christus lädt er dich ein, Kontakt mit ihm aufzunehmen, eine Beziehung mit ihm einzugehen. Du kannst dadurch nur gewinnen. Sprich ganz einfach mit ihm, ruf ihn an in deiner Not und er wird dich erretten. Ich möchte noch beten. Lieber Vater im Himmel, durch Jesus Christus darf ich dich jetzt bitten, dass du einem jeden meiner lieben Hörer begegnest. Du wirst jedem antworten, der jetzt im Glauben an den Herrn Jesus zu dir kommt, der dich sucht und eine Beziehung mit dir eingehen möchte. Ich danke dir dafür. Amen.

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1: Wenn Sie möchten, dürfen Sie jetzt mitbeten. Vater unser im Himmel, geheiligt werde dein Name. Dein Reich komme, dein Wille geschehe, wie im Himmel, so auf Erden. Unser tägliches Brot gib uns heute und vergib uns unsere Schuld, wie auch wir vergeben unseren Schuldigern. Und führe uns nicht in Versuchung, sondern erlöse uns von dem Bösen. Denn dein ist das Reich und die Kraft und die Herrlichkeit in Ewigkeit. Amen.
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0: Hallo Brummis, hallo Freunde. Mein Name ist Tom Astor und ich grüße alle, die jetzt für uns auf der manchmal so endlosen Straße hängen, damit das, was wir alle zum Leben brauchen, pünktlich ans Ziel gelangt. Vielleicht ist vielen Mitbürgern, die durch euch mal ein bisschen später an ihr Ziel kommen, gar nicht bewusst, dass ihr ja nicht zum Spaß fahrt, sondern für uns. Ich bin stolz, dass ich eine Menge Freunde unter den Fernfahrern habe. Und freue mich immer, wenn ich sie auf den Truck- und Country-Festivals treffe. Ich werde mich also auch in Zukunft bemühen, gute Songs für euch zu schreiben. Viele von euch lieben diese Musik und auch das haben wir gemeinsam. Jetzt habe ich etwas Besonderes für euch, ein Truckergebet. Und das spricht jetzt euer Kollege Uli Totzki aus Hamm, genannt Brummi Deutschland.
1: Lieber Gott, schütze uns Brummifahrer und unsere Brummis auf unseren langen Fahrten bei Tag und Nacht. Besonders brauchen wir deine Hilfe, wenn wir durch Straßen mit spielenden Kindern fahren. Hilf uns immer, unsere Fracht sicher und gut ans Ziel zu bringen und lass unsere Entscheidungen zu jeder Stunde, Minute und Sekunde gut sein. Führe unsere Hände am Steuer in guten und in schlechten Zeiten, damit wir immer heil nach Hause kommen, wo unsere Frauen und Kinder auf uns warten. Hilf uns gegen die Müdigkeit mit deiner Kraft, denn dunkel und tief ist die Nacht. Gib uns bei jedem Kilometer Verständnis für das harte, aber herrliche Leben. Lieber Gott, schütze alle unsere Partner im Verkehr und lass uns immer fair miteinander umgehen. Amen.

0: Wenn Sie möchten, dürfen Sie jetzt mitbeten. Vater unser im Himmel, geheiligt werde dein Name, dein Reich komme, dein Wille geschehe, wie im Himmel, so auf Erden. Unser tägliches Brot gib uns heute und vergib uns unsere Schuld, wie auch wir vergeben unseren Schuldigern. Und führe uns nicht in Versuchung, sondern erlöse uns von dem Bösen. Denn dein ist das Reich und die Kraft und die Herrlichkeit in Ewigkeit. Amen.
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gut ist. Wer sich diese Welt und sein eigenes Leben anschaut, wird hier auf logischem Wege kaum für alles eine einsichtige Antwort und Erklärung finden. Nicht nur Philosophen und Theologen haben sich daran versucht, es sind vor allem die Beter der Psalmen, die mit diesen Fragen gerungen haben. Einer davon ist Asaf, der uns den 73. Psalm hinterlassen hat. Schon zu Beginn stellt er quasi als Resultat seines betenden Nachdenkens fest: Für wahr, Gott ist Israel gut, denen, die reinen Herzens sind. Im letzten Vers dieses Psalms zeigt er, wie er zu dieser Erkenntnis gekommen ist. Gott zu nahen ist mir gut. Ich habe meine Zuversicht auf den Herrn gesetzt. Wer sich Gott naht, entdeckt Gottes Gutsein und entdeckt zudem, dass es ihm persönlich gut tut. Ich will an dieser Stelle nicht auf den inneren Kampf eingehen, den Asaf in diesem Psalm beschreibt, sondern zu welcher Gewissheit er am Ende gekommen ist. In den Versen 23 bis 26 beschreibt er das mit einer Intensität, mit der er die Leser dieses Psalms und damit auch uns mitnehmen will. Er schreibt: Doch ich bin stets bei dir. Du hast meine rechte Hand gefasst. Nach deinem Rat leitetest du mich, und nachher nimmst du mich in Herrlichkeit auf. Wen habe ich im Himmel? Und außer dir habe ich an nichts gefallen auf der Erde. Mag auch mein Leib und mein Herz vergehen, meines Herzens Fels und mein Teil ist Gott auf ewig. Liebe Hörer und Hörerinnen, wenn Sie sich mit den Fragen nach dem Schicksal der Guten und Bösen schwer tun, werden Sie am Ende nur in der Nähe Gottes eine persönliche Antwort finden. Diese können Sie sich nicht von anderen verordnen lassen. Sie können sich nur anregen lassen, etwa durch diesen Psalm, durch diese Worte. Und weil es Gottes Wort ist, kann es das auch in mächtiger Weise tun. Und wie viele haben genau das bestätigt? Auch im Blick auf die kritische Zeit in seinem Glaubensringen kann Asaf sagen: Doch ich bin stets bei dir. Das heißt, ich habe das zwar nicht gefühlt und auch nicht verstanden, doch es gab etwas, was mich bei dir gehalten hat. Und er weiß die Antwort: Du hast meine rechte Hand gefasst. Auch wenn mich diese quälenden Fragen und der Zweifel packen wollten, du warst mit deiner Hand da und hast mich gefasst. Ich denke dabei gerne an ein Gemälde, auf dem die Szene dargestellt ist, wo Petrus auf dem Wasser zu Jesus geht und dann angesichts der stürmischen See zweifelt und zu sinken beginnt. Jesus fasst ihn an der Hand, doch so, dass er das Handgelenk und damit die Hand insgesamt fasst. Es kam also nicht auf den festen Griff von Petrus an, sondern auf den festen Griff des Herrn Jesus. Asaf erlebt es auch so. Er konnte nur schreien, vielleicht die Hand ausstrecken, aber zupacken musste der Herr. Im Psalm 37 heißt es: Von dem Herrn kommt es, wenn eines Mannes Schritte fest werden. Und er hat Gefallen an seinem Weg. Fällt er, so stürzt er doch nicht, denn der Herr hält ihn fest an der Hand. Das darf uns unendlich dankbar machen. Unsere Zuversicht gewinnen wir dadurch, dass der Herr uns festhält und aufrecht hält. Ich möchte Sie, liebe Hörer und Hörerinnen, sehr ermutigen, mehr auf die feste Hand Gottes und seine Treue zu schauen, statt auf Ihre eigene Hand, die Sie vielleicht zaghaft und sehnsüchtig Gott entgegenstrecken. Wir können es ja nur wie Kinder tun, die der starken und festen Hand des Vaters vertrauen. Und wenn er uns schon an der Hand hält, will er uns auch führen. Asaf sagt weiter: Nach deinem Rat leitest du mich. Gott hat die Einsicht und den Überblick, welche nötig sind. Das ist auch dann der Fall, wenn wir keinen Einblick darin haben. Auch ein kleines Kind kann in der Regel nicht die Gedanken und Absichten an der Hand des Vaters verstehen, doch es kann sich trotzdem sicher fühlen, weil es um die Liebe und die Kraft des Vaters weiß. Liebe Hörer und Hörerinnen, Sie haben vielleicht keinen Plan mehr, doch Gott hat einen Plan. Gerade schwere Erlebnisse zeigen uns unsere Grenzen auf. Übereilte Entscheidungen und Aktivitäten helfen hier meistens nicht, sondern führen uns nur tiefer in die Not. Nur wenn wir uns willig in Gottes Hand geben und uns damit seiner Führung anvertrauen, finden wir einen Weg für die Zukunft. Wir dürfen wissen, Gott ist an unserer Zukunft interessiert. In Jeremia 29, Vers 11 steht: Denn ich kenne ja die Gedanken, die ich über euch denke, spricht der Herr. Gedanken des Friedens und nicht zum Unheil, um euch Zukunft und Hoffnung zu gewähren.
Liebe Hörer und Hörerinnen, dies hat zuletzt auch damit zu tun, wie weit unser Horizont geht. Wer nur an die diesseitige Welt denkt, wird nur eine eingeschränkte Hoffnung haben. Nur wenn Gott in unser Leben eingreift, kann Hoffnung für die Zukunft aufkommen. Auch der, der nur an diese Zeit denkt und die Ewigkeit nach dieser Zeit ausblendet, wird an seine Grenzen kommen. Das deutet Asaf an, wenn er sagt, und nachher nimmst du mich in Herrlichkeit auf. Seitdem Jesus Christus gestorben und wieder auferstanden ist, fällt auf diese Aussage ein ganz helles Licht. Wie oft hat Jesus von dem ewigen Leben, auch dem Leben nach diesem Leben gesprochen? Wie sehr wünschte er sich für seine Nachfolger, dass er mit ihnen immer zusammen sei? Vater, ich will, dass wo ich bin, auch die bei mir seien, die du mir gegeben hast, damit sie meine Herrlichkeit sehen. Liebe Hörer und Hörerinnen, nur mit dieser Aussicht lässt sich leben. Paulus schreibt, hoffen wir allein in diesem Leben auf Christus, so sind wir die Elendesten unter allen Menschen. Begründete Hoffnung braucht offensichtlich einen Bezug zur Ewigkeit. Dies mag gerade dann, wenn man in der Mitte des Lebens steht, ein weit entfernter Gedanke sein, doch ohne dem geht es nicht, wenn der Wind rauer wird. Die frühen Christen mussten erfahren, dass ihr Weg mit Jesus nicht nur auf Zustimmung, sondern auch auf Ablehnung, ja sogar auf Feindschaft stieß. Sie haben für Jesus gelitten. Und da tröstet ein Apostel Paulus sie mit den Worten, ich denke, dass die Leiden der jetzigen Zeit nicht ins Gewicht fallen gegenüber der zukünftigen Herrlichkeit, die an uns offenbart werden soll. Dies ist nicht einfach und leicht dahergesagt, sondern Paulus hat das durch schmerzliche Erfahrungen entdeckt. Nicht anders Asaf, wenn er weiter schreibt, wen habe ich im Himmel? Und außer dir habe ich an nichts gefallen auf der Erde. Liebe Hörer und Hörerinnen, was wäre der Himmel ohne Gott? Ein Schlaraffenland ohne Liebe und ein goldener Käfig ohne Herrlichkeit. Und genauso ist es mit dem Leben hier. Es mag noch so schön sein auf dieser Erde, es mag mir noch so gut gehen, doch ohne Gott bleibt es leer und ohne Sinn. Wir können es ohne ihn nicht wirklich genießen. Ohne ihn können wir erst recht nicht all den aktuellen Problemen und den großen Herausforderungen in unserem Leben begegnen. Aber von ihm aus kann ich alles angehen. Welch eine Ruhe kommt in das Leben und den Alltag, wenn ich sagen kann, ich habe doch dich. Der Gott, bei dem ich jetzt sein darf, der mich an der Hand hält und mich führt, ist der Gott, der mich einmal im Himmel erwartet und um Jesu Willen willkommen heißt. Liebe Hörer und Hörerinnen, gibt es Zeiten, in denen Sie meinen, Gott ausblenden zu müssen, weil er Sie bei Ihrem Vorhaben stört? Dann betrügen Sie sich selbst. Was Sie nicht guten Gewissens unter Gottes Augen und in seiner Gegenwart tun können, wird Sie nicht weiterbringen. Solche Zeiten sind verlorene Zeiten. Denn am Ende bleibt nur, was von Gott selbst ist. Asaf drückt es so aus. Mag auch mein Leib und mein Herz vergehen, meines Herzens Fels und mein Teil ist Gott auf ewig. Auch wenn das Letzte gefordert wird, es mag mir an Leib und Leben gehen, sei es durch Krankheit, durch seelischen Schmerz, durch Sterben. Gott der Herr bleibt auf ewig. Jemand hat es einmal so ausgedrückt, wir können Gott erkennen, auch wenn wir ihn nicht verstehen. Ich kann ihn erkennen als den Fels meines Herzens. Bei ihm finde ich die Festigkeit für mein Herz und damit die Ruhe für meine Seele. Ich kann ihn erkennen als mein Teil. Es ist nicht das, was Gott mir gibt, an dem ich mich vorrangig halte, sondern es ist Gott selbst, der mein Schatz ist. Ich frage nicht zuerst, was habe ich vom Leben, sondern ich sage, ich habe ihn in meinem Leben. Und darum geht es. Das ist gut. Das tut mir gut. Und so weiß ich, Gott ist gut zu mir. Musik.

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0: Wenn Sie möchten, dürfen Sie jetzt mitbeten. Vater unser im Himmel, geheiligt werde dein Name, dein Reich komme, dein Wille geschehe, wie im Himmel, so auf Erden. Unser tägliches Brot gib uns heute und vergib uns unsere Schuld, wie auch wir vergeben unseren Schuldigern. Und führe uns nicht in Versuchung, sondern erlöse uns von dem Bösen. Denn dein ist das Reich und die Kraft und die Herrlichkeit in Ewigkeit. Amen.
1: 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Sehr herzlich grüße ich alle Zuhörerinnen und Zuhörer, die sich jetzt in diese Sendung eingeschaltet haben. Wenn man über den Schöpfergott, wie die Bibel ihn zeigt, nachdenkt, kann man nur in sich kehren und unwillkürlich mit dem Liederdichter bekennen: Wenn ich dies Wunder fassen will, dann steht mein Geist vor Ehrfurcht still. Er betet an und er ermisst, dass Gottes Lieb unendlich ist. Das wird eindeutig erkennbar bei der Menschwerdung des Gottessohnes. Mögen Ihnen, liebe Hörerinnen und Hörer, die Augen für das Wunder aller Wunder geöffnet werden. Diese Kurzpredigt überschreibe ich mit dem Titel »Unfassbar, aber wahr«. Wir hören den bekanntesten und alles beinhaltenden Vers der Bibel. Man nennt ihn manchmal das Evangelium in Miniaturausgabe. Er steht im Johannesevangelium Kapitel 3, Vers 16. Denn also hat Gott die Welt geliebt, dass er seinen eingeborenen Sohn gab, auf dass jeder, der an ihn glaubt, nicht verloren gehe, sondern ewiges Leben habe. Für uns Menschen bleibt dieses Wunder unfassbar, unerklärbar, aber Gott sei Dank erfahrbar. Wer kann schon erklären, was im Herzen Gottes vorging, seinen geliebten Sohn für Rebellen und Empörer, für Mörder, für Hurer und Ehebrecher, ja für seine Feinde auf die Erde zu senden? Niemand. Doch die Tatsache der erfahrenen Liebe Gottes können Millionen und Abermillionen Menschen bezeugen. Diese Liebe ist die Quelle des Lebens. Sie öffnete sich, als der Sohn Gottes am Kreuz auf Golgatha freiwillig sein Leben in den Tod gab. Von diesem Augenblick an ist die Tür der Gnade weit geöffnet. Jeder Mensch kann jetzt im persönlichen Glauben, in Reue und Umkehr diese unendliche Liebe Gottes erfahren. Bald wird diese Lebensquelle aber versiegen, denn nach dem göttlichen Ratschluss wird Jesus Christus bald wiederkommen, um alle, die an ihn glauben, zu sich zu nehmen in seine Herrlichkeit. Wer diese Liebe missachtet, wird Gottes furchtbarem Gericht verfallen. Darum lade ich auch heute jeden Hörer ein: Komm heute zur Lebensquelle Gottes. Niemand vermag so zu lieben wie Gott. Er beschritt den einmaligen, unfassbaren Weg der Feindesliebe. Seine Liebe gipfelte im Höhepunkt seines Opfers am Kreuz von Golgatha. Der Apostel Paulus schreibt im 2. Korintherbrief, Kapitel 5, Vers 19: Gott war in Christus die Welt mit sich selbst versöhnend. Und im Römerbrief Kapitel 8, Vers 31 und 32 heißt es: Wenn Gott für uns ist, wer wider uns? Er, der doch seines eigenen Sohnes nicht geschont, sondern ihn für uns alle hingegeben hat, wie wird er uns mit ihm nicht auch alles schenken? Nicht genug damit, dass Gott seinen Sohn wegen unserer Schuld bestrafte. Nein, wenn wir uns ihm anvertrauen, bekommen wir mit dem Sohn alles geschenkt. Müssen wir da nicht mit dem Liederdichter ausrufen, ich will, anstatt an mich zu denken, ins Meer der Liebe mich versenken. Gottes Liebe übertrifft alles. Das bringt auch der Apostel Paulus zum Ausdruck, wenn er den echten Christen in Galatien schreibt, der mich geliebt hat, mich, den Lästerer und Verfolger der Gemeinde Jesu. Er findet keine Worte für so eine allen Verstand übersteigende Liebe. Selbst die Engel haben das Verlangen, in diese Größe der Liebe Gottes hineinzuschauen. Gott wählte das Kreuz, weil er die Menschen aus ihrer Verlorenheit retten wollte. Jede Sünde muss gesühnt werden. Doch Gott konnte wegen seiner Heiligkeit und Gerechtigkeit nicht auf die völlige Bezahlung der Strafe für die Sünde verzichten. In allen Religionen finden wir Menschen, die dem inneren Trieb folgend versuchen, durch Opfer von Schuld freizukommen. Doch in Bezug auf unsere Schuld und Sünden ist jedes eigene Bemühen vergeblich. Egal, was wir bringen könnten, nichts kann auch nur eine Sünde auslöschen. Wie recht hat der Liederdichter, wenn er sagt, kein anderer Preis war hoch genug zur Tilgung unserer Schuld. Der Herr allein schloss auf das Tor zur ewigen Gotteshuld. Kann keins auch sagen und verstehen, wie groß sein Leiden war, genügt uns doch die Zuversicht, er gab sich für mich dar. Doch sollten wir nie vergessen, Gottes Liebe ist unverdient. Es liest sich so leicht, die Welt geliebt. Die Welt, die in Aufruhr und Auflehnung gegen den Schöpfer lebt, ihn verachtet, ihn schmäht, ihn für tot erklärt, ja seine Liebe mit Füßen tritt. Trotzdem ist diese Liebe uneingeschränkt für alle da. Sie gilt den religiösen Sündern wie Nikodemus, aber auch der Frau am Jakobsbrunnen, die wegen ihrer Leidenschaft verachtet und ausgestoßen war. Achte du bitte diese Liebe nicht gering, sonst kommt ein furchtbares Gericht. Wer diese Liebe verachtet, wird niemals dem furchtbaren kommenden Gericht entfliehen können. Gott gab uns in seinem Sohn Heil und Leben, und das ist das herrliche Evangelium, die frohe Botschaft Gottes. Es ist die Sondermeldung aus der Ewigkeit. Gott will nicht den Tod des Sünders, sondern dass er sich bekehre und lebe. Gottes Liebe schließt alle ein, alle, die ihm ihr Leben anvertrauen, das heißt, seine Gabe annehmen und dafür danken, die werden reich beschenkt. Durch das Annehmen der Gabe Gottes wird jeder Sünder eine neue Schöpfung. Es ist nicht möglich, diese Liebe Gottes in Worte zu kleiden, jedoch macht er es jedem Menschen so denkbar einfach. Du kannst jetzt erfahren, wer Jesum am Kreuze im Glauben erblickt, wird heil zu derselbigen Stund. Gottes Liebe ist befreiend. Wovon? Vom ewigen Tod. Kannst du dir vorstellen, dass das erschütternde Wort ewig verloren über deinem Leben steht? Wie viele Eltern weinen über ihre verlorenen Kinder und tun alles, was in ihren Kräften steht, um sie zu retten? Für den ewigen Gott in seiner Liebe gibt es nichts Schrecklicheres, als einmal sagen zu müssen, »Gehe von mir, Verfluchter, in die ewige Pein.« Kein Mensch ist dazu gemacht, keiner soll verloren gehen. Gott will auch dich retten. Menschen gehen nicht wegen ihrer Sünde verloren, sondern wegen ihres Unglaubens. Denn damit machst du Gott zum Lügner. Gehe nicht achtlos an deinem eigenen Heil vorüber. Es gibt in dieser Welt bei allen Angeboten nichts Vergleichbares. Ewiges Leben schenkt uns Gott in seinem Sohn, den er aus Liebe zu uns in den Tod gab. Wer diesen Sohn hat, der hat das Leben. Danke ihm doch jetzt. In seiner Liebe wartet er auch auf dich. Er gibt dir seinen Frieden. Das Einzige, was er von dir erwartet, ist das Vertrauen, dass er dir deine Schuld und Sünden vergibt, wenn du sie ihm bringst. Und dann vergiss auch nicht zu danken, dass er für alles bezahlt hat und dass er auferstanden ist, um mit dir ein neues Leben zu führen. Wir wollen beten. Danke, Herr Jesus, dass du heute noch jeden einlädst, zu dir zu kommen, um von dir Vergebung und ewiges Leben geschenkt zu bekommen. Danke, dass jeder kommen darf und du niemanden wegschickst. Bitte rühre doch alle unsere Zuhörerinnen und Zuhörer an und segne sie tief und reich. Amen.

Liebe Zuhörer, Jesus Christus, der Sohn Gottes, wurde Mensch. Er war der Einzige, dessen Lebenslauf schon Jahrhunderte vorher bekannt war. Sein Kommen auf diese Erde gehörte zum Plan Gottes, um uns Menschen vor dem ewigen Verlorensein zu retten. Sein Weg führte ihn zum Kreuz von Golgatha. 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Ich wünsche Ihnen von Herzen den Frieden Gottes und seine Bewahrung in allen Situationen Ihres Lebens.

Wenn Sie möchten, dürfen Sie jetzt mitbeten. Vater unser im Himmel, geheiligt werde dein Name, dein Reich komme, dein Wille geschehe wie im Himmel, so auf Erden. Unser tägliches Brot gib uns heute und vergib uns unsere Schuld, wie auch wir vergeben unseren Schuldigern. Und führe uns nicht in Versuchung, sondern erlöse uns von dem Bösen. Denn dein ist das Reich und die Kraft und die Herrlichkeit in Ewigkeit. Amen.

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